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1: Aus dem Studio Elisabeth Czatović. Schwimmtalent erstmals bei Europameisterschaft. Der 18-jährige Christian Giefing aus Markt St. Martin hat diese Woche in Paris seine Langbahn-EM-Premiere. Auf Juniorenebene hat Giefing sein Talent bereits mehrmals bewiesen. Im Vorjahr hat er bei der Nachwuchs-EM Gold über 200 Meter Kraulen geholt. Heuer hat er über 400 Meter den dritten Platz erreicht. Sein klares Ziel ist ein Aufstieg ins Semifinale auf der 200-Meter-Distanz am Donnerstag. Der 400-Meter-Bewerb ist für Sonntag angesetzt. 60 Jahre Weinkost in Lutzmannsburg. Das internationale Rotweinerlebnis in Lutzmannsburg hat am Wochenende zum 60. Mal zur Weinkost geladen. Heute gibt es in Lutzmannsburg 15 Weinbaubetriebe. Davon waren 8 beim Rotweinerlebnis vertreten. Gastwinzer kommen aus Ungarn und der Slowakei. Im Laufe der Jahre wurde die Weinkost von 10 auf 3 Tage gekürzt und der sogenannte Blaue Montag im Ortszentrum wurde zum Highlight für Einheimische sowie Gäste. Am 5. September geht es in Lutzmannsburg mit einer Winzertafel im Weingebirge weiter. 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
1: Aus dem Studio Elisabeth Czatovic. Großflächiger Waldbrand. Am Sonntagnachmittag ist im Wald zwischen Unterpullendorf und Steinberg-Dörfel ein Brand ausgebrochen. Betroffen war eine Fläche von 2 Hektar. Laut der Landessicherheitszentrale waren 15 Feuerwehren mit 30 Fahrzeugen im Einsatz. Der Brand konnte unter Kontrolle gebracht werden. Allerdings waren bis spät in die Nacht noch Nachlöscharbeiten notwendig. Die genaue Ursache für den Waldbrand ist bisher noch nicht bekannt. Verletzt wurde niemand. Auszeichnung für Geburtenstation. Die Klinik Oberpullendorf wurde kürzlich als babyfreundliches Krankenhaus ausgezeichnet. Als erstes im Burgenland ist die Klinik nach den Richtlinien der WHO sowie UNICEF zertifiziert. Das spezielle Angebot umfasst eine Kolostrumambulanz, Stillvorbereitungskurse sowie Familienzimmer. Für die Zertifizierung zum babyfreundlichen Krankenhaus musste das gesamte Team der Geburtenstation eine intensive Schulung durchlaufen. 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

0: Es ist 6 Uhr. 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
1: Aus dem Studio Elisabeth Czatović. Schwimmtalent erstmals bei Europameisterschaft. Der 18-jährige Christian Giefing aus Markt St. Martin hat diese Woche in Paris seine Langbahn-EM-Premiere. Auf Juniorenebene hat Giefing sein Talent bereits mehrmals bewiesen. Im Vorjahr hat er bei der Nachwuchs-EM Gold über 200 Meter Kraulen geholt. Heuer hat er über 400 Meter den dritten Platz erreicht. Sein klares Ziel ist ein Aufstieg ins Semifinale auf der 200-Meter-Distanz am Donnerstag. Der 400-Meter-Bewerb ist für Sonntag angesetzt. 60 Jahre Weinkost in Lutzmannsburg. Das internationale Rotweinerlebnis in Lutzmannsburg hat am Wochenende zum 60. Mal zur Weinkost geladen. Heute gibt es in Lutzmannsburg 15 Weinbaubetriebe. Davon waren 8 beim Rotweinerlebnis vertreten. Gastwinzer kommen aus Ungarn und der Slowakei. Im Laufe der Jahre wurde die Weinkost von 10 auf 3 Tage gekürzt und der sogenannte Blaue Montag im Ortszentrum wurde zum Highlight für Einheimische sowie Gäste. Am 5. September geht es in Lutzmannsburg mit einer Winzertafel im Weingebirge weiter. 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
1: Aus dem Studio Elisabeth Czatovic. Großflächiger Waldbrand. Am Sonntagnachmittag ist im Wald zwischen Unterpullendorf und Steinberg-Dörfel ein Brand ausgebrochen. Betroffen war eine Fläche von 2 Hektar. Laut der Landessicherheitszentrale waren 15 Feuerwehren mit 30 Fahrzeugen im Einsatz. Der Brand konnte unter Kontrolle gebracht werden. Allerdings waren bis spät in die Nacht noch Nachlöscharbeiten notwendig. Die genaue Ursache für den Waldbrand ist bisher noch nicht bekannt. Verletzt wurde niemand. Auszeichnung für Geburtenstation. Die Klinik Oberpullendorf wurde kürzlich als babyfreundliches Krankenhaus ausgezeichnet. Als erstes im Burgenland ist die Klinik nach den Richtlinien der WHO sowie UNICEF zertifiziert. Das spezielle Angebot umfasst eine Kolostrumambulanz, Stillvorbereitungskurse sowie Familienzimmer. Für die Zertifizierung zum babyfreundlichen Krankenhaus musste das gesamte Team der Geburtenstation eine intensive Schulung durchlaufen. 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

0: Es ist 7 Uhr.
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2: Aus dem Studio Elisabeth Czatović. Schwimmtalent erstmals bei Europameisterschaft. Der 18-jährige Christian Giefing aus Markt St. Martin hat diese Woche in Paris seine Langbahn-EM-Premiere. Auf Juniorenebene hat Giefing sein Talent bereits mehrmals bewiesen. Im Vorjahr hat er bei der Nachwuchs-EM Gold über 200 Meter Kraulen geholt. Heuer hat er über 400 Meter den dritten Platz erreicht. Sein klares Ziel ist ein Aufstieg ins Semifinale auf der 200-Meter-Distanz am Donnerstag. Der 400-Meter-Bewerb ist für Sonntag angesetzt. 60 Jahre Weinkost in Lutzmannsburg. Das internationale Rotweinerlebnis in Lutzmannsburg hat am Wochenende zum 60. Mal zur Weinkost geladen. Heute gibt es in Lutzmannsburg 15 Weinbaubetriebe. Davon waren 8 beim Rotweinerlebnis vertreten. Gastwinzer kommen aus Ungarn und der Slowakei. Im Laufe der Jahre wurde die Weinkost von 10 auf 3 Tage gekürzt und der sogenannte Blaue Montag im Ortszentrum wurde zum Highlight für Einheimische sowie Gäste. Am 5. September geht es in Lutzmannsburg mit einer Winzertafel im Weingebirge weiter. 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
1: Aus dem Studio Elisabeth Czatovic. Großflächiger Waldbrand. Am Sonntagnachmittag ist im Wald zwischen Unterpullendorf und Steinberg-Dörfel ein Brand ausgebrochen. Betroffen war eine Fläche von 2 Hektar. Laut der Landessicherheitszentrale waren 15 Feuerwehren mit 30 Fahrzeugen im Einsatz. Der Brand konnte unter Kontrolle gebracht werden. Allerdings waren bis spät in die Nacht noch Nachlöscharbeiten notwendig. Die genaue Ursache für den Waldbrand ist bisher noch nicht bekannt. Verletzt wurde niemand. Auszeichnung für Geburtenstation. Die Klinik Oberpullendorf wurde kürzlich als babyfreundliches Krankenhaus ausgezeichnet. Als erstes im Burgenland ist die Klinik nach den Richtlinien der WHO sowie UNICEF zertifiziert. Das spezielle Angebot umfasst eine Kolostrumambulanz, Stillvorbereitungskurse sowie Familienzimmer. Für die Zertifizierung zum babyfreundlichen Krankenhaus musste das gesamte Team der Geburtenstation eine intensive Schulung durchlaufen. 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

0: Es ist 8 Uhr.
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2: Aus dem Studio Elisabeth Czatović. Schwimmtalent erstmals bei Europameisterschaft. Der 18-jährige Christian Giefing aus Markt St. Martin hat diese Woche in Paris seine Langbahn-EM-Premiere. Auf Juniorenebene hat Giefing sein Talent bereits mehrmals bewiesen. Im Vorjahr hat er bei der Nachwuchs-EM Gold über 200 Meter Kraulen geholt. Heuer hat er über 400 Meter den dritten Platz erreicht. Sein klares Ziel ist ein Aufstieg ins Semifinale auf der 200 Meter Distanz am Donnerstag. Der 400 Meter Bewerb ist für Sonntag angesetzt. 60 Jahre Weinkost in Lutzmannsburg. Das internationale Rotweinerlebnis in Lutzmannsburg hat am Wochenende zum 60. Mal zur Weinkost geladen. Heute gibt es in Lutzmannsburg 15 Weinbaubetriebe. Davon waren 8 beim Rotweinerlebnis vertreten. Gastwinzer kommen aus Ungarn und der Slowakei. Im Laufe der Jahre wurde die Weinkost von 10 auf 3 Tage gekürzt und der sogenannte Blaue Montag im Ortszentrum wurde zum Highlight für Einheimische sowie Gäste. Am 5. September geht es in Lutzmannsburg mit einer Winzertafel im Weingebirge weiter. 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
5: Schönen guten Morgen allen. Um 8.03 Uhr haben wir bewölktes Wetter, aber die Temperatur von 24 Grad. Was können Sie im Laufe des Tages erwarten? Zunächst ziehen regional noch ein paar Wolkenfelder durch, tagsüber scheint aber verbreitet die Sonne, wobei die Quellwolken in der Südhälfte teilweise mächtiger werden können. Hier sind zum Abend hin auch lokale Schauer oder Gewitter möglich. Der Wind weht mäßig, stellenweise im Nordburgenland auch etwas auflebend aus Nordwest bis Nord. Und die Tageshöchsttemperaturen, wir sind schon gewohnt auf hohe Werte zwischen 30 und 33 Grad. 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
5: Ja, die Morgenstunden gehören vom Montag bis Freitag hier bei Radio Mora, dem Memo Magazin. Und so ist es auch heute am Dienstag, am 11. August. Einen schönen guten Morgen und herzlich willkommen auf Radio Mora. Das gesamte Team von Radio Mora wünscht Ihnen einen angenehmen Start in den Tag. Durch die kommenden 3 Stunden begleitet Sie am Mikrofon Jelica Sacek. Natürlich mit Musik, Informationen und vielen interessanten Themen aus der Region. Herzlich willkommen. 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

Auch dort 13, wir begleiten Sie musikalisch durch diesen Morgen. Den Anfang macht jetzt Mark Knopfler mit den Dire Straits. Der britische Musiker feiert heute seinen 77. Geburtstag. Herzlichen Glückwunsch natürlich und auch an alle unsere Hörerinnen und Hörer, die heute Geburtstag haben. Wir wünschen Ihnen einen wunderschönen Tag. Und was erwartet Sie heute im Memo-Magazin? In den kommenden 3 Stunden gibt es wieder viel mehrsprachige Musik, interessante Themen und aktuelle Informationen aus der Region und darüber hinaus. Unser Tagesthema heute lautet 60 Jahre Rotweinerlebnis Lutzmannsburg, prvi prilog iz teme dana. 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

0: Warte die Kindererlebnistour blind und barfuß durch den Wald. Gemeinsam mit Waldpädagoge Michael Botka entdecken kleine und große Naturfans den Wald mit allen Sinnen spielerisch aktiv und barfuß. Die Teilnahme ist kostenlos und bei Schlechtwetter entfällt die Veranstaltung. 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Vom 13. bis zum 15. August steht Neckenmarkt ganz im Zeichen des Red Summer Wine Festivals. Die Neckenmarkter Winzerinnen und Winzer öffnen ihre Kellertüren und laden dazu ein, preisgekrönte Rotweine und regionale Gastfreundschaft zu erleben. Eröffnet wird das Festival am Donnerstag ab 19.30 Uhr am Schwanerplatz. Am Freitag und Samstag erwarten Sie jeweils von 11 bis 18 Uhr die Tage der offenen Kellertür, bevor ab 18 Uhr die Weinkost am Schwanerplatz beginnt. Zwischen den Weingütern verkehren Shuttlebusse, Oldtimer-Traktoren und Pferdekutschen. 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
1: Aus dem Studio Elisabeth Czatovic. Großflächiger Waldbrand. Am Sonntagnachmittag ist im Wald zwischen Unterpullendorf und Steinberg-Dörfel ein Brand ausgebrochen. Betroffen war eine Fläche von 2 Hektar. Laut der Landessicherheitszentrale waren 15 Feuerwehren mit 30 Fahrzeugen im Einsatz. Der Brand konnte unter Kontrolle gebracht werden. Allerdings waren bis spät in die Nacht noch Nachlöscharbeiten notwendig. Die genaue Ursache für den Waldbrand ist bisher noch nicht bekannt. Verletzt wurde niemand. Auszeichnung für Geburtenstation. Die Klinik Oberpullendorf wurde kürzlich als babyfreundliches Krankenhaus ausgezeichnet. Als erstes im Burgenland ist die Klinik nach den Richtlinien der WHO sowie UNICEF zertifiziert. Das spezielle Angebot umfasst eine Kolostrumambulanz, Stillvorbereitungskurse sowie Familienzimmer. Für die Zertifizierung zum babyfreundlichen Krankenhaus musste das gesamte Team der Geburtenstation eine intensive Schulung durchlaufen. 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
2: Vrijeme je i nadalje oblačno, temperatura za sada stoji kod 26 stupnjeva, dan nam donosi sunca, ne brinite, dakle sunčanog vremena možete očekivati kašnje, ali i nešto malo mogućnosti za nevrime i padaline osobito na jugu, dakle lokalne pljuskove i nevrime. 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Dnevne temperature danas ponovno do 33 stupnja. Aktuell ist es bewölkt. Zunächst ziehen regional noch ein paar Wolkenfelder durch. Tagsüber scheint verbreitet die Sonne, wobei die Quellwolken in der Südhälfte teilweise mäßig werden können. Hier sind zum Abend hin auch lokale Schauer und Gewitter möglich. Der Wind wird mäßig, stellenweise im Nordburgenland auch etwas auflebend aus Nordwest bis Nord. Und die Tageshöchstwerte heute zwischen 30 und 33 Grad.
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1: Lutzmannsburg stand vergangenes Wochenende und gestern wieder ganz im Zeichen des Rotweins. Bereits zum 60. Mal lud der Weinbauverein zum Rotweinerlebnis und zum Auftakt am Freitagabend war das Festgelände bestens besucht. Bei perfektem Sommerwetter konnten die Gäste regionale Weine verkosten, gemütlich zusammensitzen und den offiziellen Start des Jubiläumsfestes feiern.
2: Als unsere Weinkost vor 60 Jahren ihren Anfang nahm, wurde noch in den Gasthäusern Vukovic und Bacher gefeiert. Später übersiedelte es in die Weinkosthalle und schließlich hierher auf den Dorfanger, dorthin, wo sie heute ihren besonderen Charme entfaltet. Während sich unsere Weinkost ständig weiterentwickelte, schrieb die Weltgeschichte ihre eigenen Kapitel.
1: Für die beste Unterhaltung sorgten natürlich die Tanzgruppe Cialafinta des Mittelburgländisch-Ungarischen Kulturvereins und die lokale Hobbydichterin Manuela Plavetit mit ihrer Weinpoesie.

0: Vor 60 Jahren hat der Weinbauverein sich auch viel Gedanken gemacht über den Wein. Sie haben diskutiert und eine Idee gehabt, wie man im Wein einmalig lobt. Eine Weinverkostung war sehr schön. Das muss ja auch in Lutschfurt gehen. Die Weinbauern haben sich da eingekniert, dass Festl ganz was Besonderes wird.
1: Christian Rohrer steht an der Spitze des Lutzmannsburger Weinbauvereins. Er begrüßte die Gäste und sprach über die Bedeutung des Festes für die Lutzmannsburger Winzerinnen und Winzer.
2: Die Stimmung ist einmal hervorragend, weil uns das Wetter gnädig ist. Wir haben das erste Mal seit Jahren wieder Glück. 60 Jahre ist natürlich, das ist auch was Besonderes. Ich habe das schon mal erwähnt, unsere Urgroßväter, Großväter, Onkeln und was ich, wer alle noch, haben versucht, eine Vision umzusetzen. Wir haben es immer den Gegebenheiten angepasst. Wir waren früher in Wirtshäuser, da waren wir in der Halle, jetzt sind wir heraußen. Unser großes Plus ist dieser Platz. Ja, sensationelles Ambiente, das hat es uns keinen Burgenland. Die hervorragende Kombination mit Tourismus, mit super Weinbauern, mit einem super Publikum, mit super Medien.
1: Auch Bürgermeister Roman Kairath freute sich, dass traditionsreiche Fest bereits zum 60. Mal stattfindet und damit ein wichtiger Bestandteil des Veranstaltungskalenders in Lutzmannsburg geworden ist.
3: Ja, es ist ein Wahnsinn, dass schon 60 Jahre hier diese Rotweinkost in unserer Gemeinde stattfindet. Und man muss hier wirklich auch den Hut ziehen vor den Weinbauern, die 60 Jahre lang auch hier ihre besten Weine herstellen und auch zum Verkosten herstellen, und ich bin sehr stolz auf meine Weinbauern. Also der Weinbau ist hier in Lutzensburg schon sehr historisch, den gibt es ja schon sehr lange, und wir waren ja auch sehr lange mit dem Eisernen Vorhang quasi an der Grenze, und wir waren eine reine landwirtschaftlich strukturierte Gemeinde, wo der Weinbau sehr, sehr prägnant war. Erst durch den Bau der Therme ist ja der Tourismus dann auch dazu gekommen, und wir waren ja bis dahin über Jahrzehnte hinweg nur als Rotweingemeinde bekannt. Jetzt natürlich als Rotwein- und Tourismusgemeinde, und ich bin stolz darauf, dass die Weinbauern auch das weiterhin so führen, weil es ist ja keine leichte Zeit für die Weinbauern auch momentan. Nicht nur die Wetterkapriolen des vorigen Jahres, auch schon, man merkt, der Wein Konsum der letzten Jahre, der Markt wird immer größer und immer schwerer, und es wird natürlich auch für den einzelnen Weinbauern auch immer schwerer zu bestehen, aber ich bin froh, dass wir doch noch so einen guten Stamm an Weinbauern haben, und ich hoffe, dass das so weiter bleibt.
1: Die Bedeutung des Weinbaus für unsere Region unterstreicht auch die Obfrau, die neue Präsidentin des Blaufränkisch-Mittelburgenland-Verbandes, Lisa Köhle-Pfneißl.
4: Heute wird in Lutzensburg das große Jubiläum 60 Jahre gefeiert. Lutzensburg, einer der wichtigsten Rotweinorte hier bei uns im Blaufränkischland. Unglaublich lange Weinbautradition. Jetzt mittlerweile seit 60 Jahren schon dieses tolle Fest. Und heute im würdigen Rahmen, viele Besucher, gute Stimmung, tolles Wetter, gute Weine. Alles hervorragend, wunderbar, so muss es sein. Wie man jetzt sieht, seit ca. 60 Jahren gibt es solche Veranstaltungen in einem ähnlichen Format. Die haben sich dann von Jahrzehnt zu Jahrzehnt immer ein bisschen adaptiert, aber sind von der Idee her grundsätzlich gleich geblieben, die Leute nahe ans Produkt Wein zu holen. Die Einheimischen, aber auch Gäste, Touristen, was ja auch für die Region sehr wichtig sein. Und sie sind wichtiger denn je, weil das Produkt Wein ist kein einfaches. Wir haben bei Rotwein zum Beispiel Themen, dass das eine spezielle Temperatur braucht. Wir unterscheiden da eher grundsätzlich zwischen Kaltgetränken. Also hat zum Beispiel, wird halt eisgekalt getrunken, und der Kaffee oder der Tee, der muss heiß sein. Und allein nicht bei Rotwein haben wir so eine mittlere Temperatur, und allein nicht das hat so eine gewisse Hemmschwelle schon. Und mit so Veranstaltungen ist es super, dass wir den Leuten das nehmen, zeigen, schau, Wein ist nicht kompliziert, einfach probieren, alles was da schmeckt ist richtig, es gibt nicht richtig und falsch, sondern einfach dass man halt die Liebe zum Wein da einfach bei Veranstaltungen findet.
1: Und wie gut das 60. Rotweinerlebnis in Lutzmannsburg bei den Besucherinnen und Besuchern angekommen ist, zeigen auch die Eindrücke vom Eröffnungsabend. Bei sommerlicher Stimmung wurde gemeinsam verkostet, angestoßen und natürlich der Rotwein aus der Region gefeiert.
5: Ausgezeichnet, perfektes Wetter, gute Stimmung. Also man kennt das eigentlich nur vom blauen Montag, wo so viel los ist, aber das ist heute schon der Fall, also ein guter Einstieg in die Weinkost.
6: Ja, sehr gut, es sind sehr nette Menschen, die man hier trifft, die man schon lange nicht gesehen hat, und es ist immer wieder schön, wenn man Freunde trifft, die man lange nicht gesehen hat, und die Stimmung ist gut, die Musik ist gut, und somit freuen sich auch die Horizoner, wenn sie in Lutzmannsburg sind.
7: Wir sind schon sehr wichtig für den Tourismus, für die Gegend und überhaupt für die Leute, die das machen. Ganz wichtig.
8: Super. Tippitoppi. Jedes Jahr. Wenn man sich einfach trifft, man sieht Leute, die man ganzes Jahr nicht sieht. Es sind sehr viele Touristen da. Passt für die Region.
1: 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Nach der offiziellen Eröffnung am Freitag hat die Gruppe A Thing of Beauty das zahlreiche erschienenes Publikum unterhalten. Das 60. Rotweinerlebnis wurde so mit Wein, Musik, Kultur und vielen Gästen auch gefeiert. Nämlich auf dem Programm standen am Wochenende unter anderem eine Oldtimer-Ausfahrt, Blutspendeaktion, ein Genussmarkt, jeden Tag Live-Musik, Folklore, ein Weinquiz und natürlich die Weinpoesie. Auch für die jüngsten Gäste gab es Unterhaltung. Seinen Höhepunkt erreichte das Jubiläumsfest dann gestern Montag mit dem traditionellen Blauen Montag, wo die Lutzmannsburger Weinkultur wieder ganz im Mittelpunkt stand.
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0: Es ist 9 Uhr.
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2: Aus dem Studio Elisabeth Czatović. Schwimmtalent erstmals bei Europameisterschaft. Der 18-jährige Christian Giefing aus Markt St. Martin hat diese Woche in Paris seine Langbahn-EM-Premiere. Auf Juniorenebene hat Giefing sein Talent bereits mehrmals bewiesen. Im Vorjahr hat er bei der Nachwuchs-EM Gold über 200 Meter Kraulen geholt. Heuer hat er über 400 Meter den dritten Platz erreicht. Sein klares Ziel ist ein Aufstieg ins Semifinale auf der 200-Meter-Distanz am Donnerstag. Der 400-Meter-Bewerb ist für Sonntag angesetzt. 60 Jahre Weinkost in Lutzmannsburg. Das internationale Rotweinerlebnis in Lutzmannsburg hat am Wochenende zum 60. Mal zur Weinkost geladen. Heute gibt es in Lutzmannsburg 15 Weinbaubetriebe. Davon waren 8 beim Rotweinerlebnis vertreten. Gastwinzer kommen aus Ungarn und der Slowakei. Im Laufe der Jahre wurde die Weinkost von 10 auf 3 Tage gekürzt und der sogenannte Blaue Montag im Ortszentrum wurde zum Highlight für Einheimische sowie Gäste. Am 5. September geht es in Lutzmannsburg mit einer Winzertafel im Weingebirge weiter. 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
5: U 9 sati i 3 minute najsrdačnije vas pozdravljam i dalje kod oblačnog vremena. 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Heute überwiegend sonnig und heiß, ab und zu auch zeigen sich auch Wolken, Quellwolken, wie zum Beispiel jetzt um 9.03 Uhr. Wir messen 26 Grad und im Laufe des Tages wird es heiß mit Höchstwerten zwischen 30 und 33, eventuell 34 Grad. Dazu weht mäßiger bis lebhafter Nordwestwind.
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5: Gut informiert nach unseren Nachrichten geht es weiter mit unserem Memo-Magazin hier bei Radio Mora. Schön, dass Sie wieder mit dabei sind. Durch die Sendung begleitet sich heute Jelica Sacek. Und jetzt gibt die Musik von Jovanotti den Ton an. 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

0: 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Hitze der vergangenen Tage setzte auch Bienen unter Stress. Optimale Bedingungen für Honigbienen herrschen laut dem Online-Magazin Bienen und Natur bei Außentemperaturen zwischen 20 und 30 Grad. Steigen die Temperaturen darüber, müssen die Bienen verstärkt Energie aufwenden, um das Brutnest zu kühlen. Gleichzeitig verändert sich ihr Flug- und Sammelverhalten. Bei großer Hitze bilden Bienen häufig auch Bienenbärte. Dabei verlassen zahlreiche Tiere den Stock und sammeln sich an dessen Außenseite. Dadurch entsteht im Inneren mehr Platz für die Luftzirkulation und die Temperatur kann besser reguliert werden. 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Bald kommen wir auch zu unserem Tagesthema 60 Jahre Rotwein Erlebnis Lutzmannsburg. Bleiben Sie dran!
1: Verdammt!

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1: Die Welt verändert sich ständig. Und dennoch gibt es Konstanten. Orte, an denen Menschen zusammenkommen, miteinander reden

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1: Das Rotweinerlebnis in Lutzmannsburg bringt seit mittlerweile 6 Jahrzehnten Weinbaubetriebe, Einheimische und Gäste zusammen. In diesem Jahr waren 8 Winzerinnen und Winzer aus Lutzmannsburg sowie Gäste aus Ungarn und der Slowakei vergangenes Wochenende und gestern Montag dabei und präsentierten ihre Weine. An mehreren Tagen gab es dazu ein abwechslungsreiches Programm.
2: Die Weinkost hat allen Widrigkeiten standgehalten, denn sie lebt von den Menschen, die sie mit Herzblut gestalten. Auch der Weinbau hat sich in den 6 Jahrzehnten stark verändert. Früher wurde in Lutzmannsburg nahezu in jedem Haus Weinbau betrieben. Heute sind es noch rund 15 Weinbaubetriebe. Und umso mehr freut es uns, dass 8 davon heuer wieder bei unserer Weinkost vertreten sind und die mit ihren hervorragenden Weinen die Vielfalt und Qualität unseres Weinortes präsentieren. Mein herzlicher Dank gilt allen, die diese Weinkost Jahr für Jahr möglich machen, den Winzerfamilien aus Lutzmannsburg, Ungarn und der Slowakei, der Gemeinde und den Sponsoren, sowie allen, die mit ihrem Einsatz zum Gelingen dieses Festes beitragen. Dankeschön.
1: So, Obmann des Weinbauvereins Lutzmannsburg, Christian Rohrer, bei der Eröffnung am Freitag. Was dieses Fest so besonders macht und warum es auch nach 60 Jahren nichts von seiner Bedeutung verloren hat, erzählt Bürgermeister Roman Keinrath.
3: Ich kann mich noch erinnern, dass dieser, speziell der Blaue Montag, der ist ja geboren aus einer Idee, wo vor Jahrzehnten mittlerweile die Sonnenfinsternis war und das so ziemlich mit der Weinkost zusammengefallen ist.

0: Ein Bauvereinsobmann Christian Rohrer ist der Blaue Montag ein Highlight jedes Jahr.
1: Das Highlight ist unser Blauer Montag. Das gibt's nur da. Wir hatten damals das Glück mit der Sonnenfinsternis und sind auf einmal draufgekommen, dass unter der Woche mehr Leute kommen wie am Wochenende. Und seitdem ist mit dem Blauen Montag, und das ist ja schon bald eine Marke, weil wenn man sich den Blauen Montag, wenn man da mal herkommt und man sieht das, wenn du das nicht gesehen hast, glaubst du es nicht. Dass das so, dass man so viel Leute herbringen kann und was da für Stimmung sein kann.
0: Zum Rotwein gehört aber nicht nur der Genuss im Glas, sondern auch die Kultur. Bei der Eröffnung am Freitagabend präsentierte die Lutzmannsburger Hobbydichterin Manuela Pavetic ihre ganz persönliche Weinpoesie.
2: Was hat der Wein, dass man ihn liebt, dass er die süße Schwere gibt? Wie kommt's dazu? Wie fängt es an, dass man im Glas ihn trinken kann? Man glaubt es kaum, wie es hergeht, was durchmacht er, bis er entsteht. Es sind dürre alte Reben, die von der lehmigen Erde leben, und diese armen, dürren Triebe werden geschnitten, zwar mit Liebe, werden jedoch stark herabgebogen und heftig hin und her gezogen.
3: Es ist 60 Jahre Lutzmannsburger Rotweinkost, und da habe ich extra ein eigenes Gedicht geschrieben, habe ich mich mit dem Obmann vom Weinbauverein zusammengesetzt und ja, habe das erarbeitet allein nachher. Habe auch ein Gedicht über den Wein geschrieben, wenn er reden könnte, was der sagen würde.
4: Schreiben Sie ansonsten Gedichte?
3: Ja, eigentlich in letzter Zeit sehr viel. Ich war in der zweiten Hauptschule, da habe ich das erste Gedicht geschrieben. Habe dann wieder aufgehört, weil die Kolleginnen haben nicht geglaubt, dass ich das geschrieben habe. Und da war ich ein bisschen frustriert. Aber irgendwann packt es einen dann wieder. Und ja, und in letzter Zeit habe ich schon sehr viel geschrieben.
4: Zu welchen Themen?
3: Zu allen. Über Wein, wie gesagt, über Volkstanzen, über Geburtstage, über das tägliche Leben und ein paar traurige auch, ein paar traurige Gedichte, aber meine Intention ist eher was Lustiges.
4: Was würden Sie sagen, was bedeutet Wein für Lutzmannsburg?
3: Ja, ist sehr wichtig. Wir sind eine Rotweingemeinde mit einem tollen Weinbauverein und viele leben eben davon, vom Weinbau. Heutzutage ist es sicher nicht mehr so einfach wie früher, weil ins Wirtshaus ist früher jeder gegangen und heutzutage stirbt es schon fast aus. Aber ich hoffe, dass das dabei bleibt, dass in Weingut verkaufen können.
0: Auch die Tanzgruppe Cella Finta des Mittelburgenländisch-Ungarischen Kulturvereins aus Oberpullendorf war bei der Eröffnung dabei und sorgte für einen schwungvollen kulturellen Auftakt. Die Gruppe brachte traditionelle, zum Wein passende Tänze auf die Bühne. Mehr dazu von Ildiko Wagner.
5: Wir haben als erstes einen Flaschentanz gezeigt und der wurde extra für dieses Event wurde extra einstudiert. Die Choreografie ist von der Lökösch Monika aus Unterwart, die ist eine Spezialistin für Flaschentänze und die hat uns das einstudiert. Wir waren am Anfang 12 Mädchen, aber es sind dann immer wieder welche ausgefallen, jetzt waren wir nur mehr 7 Stück. Aber egal, also wir haben das jetzt hoffentlich ganz gut über die Bühne gebracht. Und das zweite war ein Sotmari, das haben wir schon öfter getanzt und da haben wir Gott sei Dank auch männliche Unterstützung. Da haben wir jemanden aus Unterwart, aus Ungarn, einen Bullendorfer und so. Ja, ist nicht nur Mädchengruppe, sondern auch Paare mit Männern.
4: Euer Auftritt hat einen großen Applaus verdient. Wahrscheinlich, weil das gerade gezielt mit den Weinflaschen am Kopf zum Rotweinerlebnis.
5: Genau, ja, das war ja der Sinn der Sache. Wir haben gesagt, das passt ganz gut zu einem Flaschentanz. Und viele glauben ja, diese Flasche ist irgendwie fixiert auf dem Kopf. Nein, nein, die steht nur oben. Und wir müssen sie auch hin und wieder runternehmen. Und es ist auch eine Herausforderung, im Freien zu tanzen, weil wenn wir das drinnen üben und dann weht da ein Wind, dann fängt die Flasche zum Wackeln an. Also es war schon eine Herausforderung, aber ich glaube, wir haben es gut geschafft, ja.
0: Wein ist bekanntlich Geschmackssache. Die einen lieben einen kräftigen, vollmundigen Rotwein, andere bevorzugen einen fruchtigen, leichteren Tropfen. Beim 60. Rotweinerlebnis in Lutzmann

0: Regensburg habe ich mich deshalb unter den Besucherinnen und Besuchern umgehört. Welcher Wein kommt bei Ihnen am liebsten ins Glas?
1: Der Welschriesling, weil ich ein Weißweintrinker bin.
2: Für mich gibt es zwei Arten von Wein. Ich bin jetzt kein Weinfachmann, aber es gibt zwei Arten von Wein. Der eine schmeckt mir, der andere schmeckt mir nicht. Und ich muss sagen, in Ludwigsburg schmecken mir die Weine.
3: Also ich bin trotzdem eine Rotweinliebhaberin. Ich trinke am liebsten unseren Grand Prix. Das ist ein relativ kräftiger Cuvée. Ich finde, der hat einfach die perfekte Balance, ist super fruchtig, ist sehr ausgeglichen und passt auch, wenn es warm ist. Am Abend wird es ja kühler, da kann man das Glas ja ein bisschen kühler trinken. Das passt auch im Sommer ganz gut.
4: Ich tendiere eher zu die bisschen süßeren, also nicht die ganz sauren. Also ich bin so ein Ungarischer.
5: Also jetzt im Sommer ist es ein bisschen schwierig mit dem Rotwein, aber eine bestimmte Rotweinsorte, das ist der Rösler. Den kriegt man ganz seltener und ist eine ganz eine besondere Weinrebesorte und ein bisschen recht gehaltvoll. Das ist meine Lieblingssorte, ja.
6: Mein Lieblingswein ist ein Blaufränkisch. Ich sage jetzt nicht von welchem Weingut, ich will niemanden zurückstellen, aber in Ludwigsburg kann man die Weine trinken, so wie in Horeth schon auch.
0: Neben dem Wein wurde beim 60. Rotweinerlebnis aber noch einiges mehr geboten. Auf dem Programm standen unter anderem eine Oldtimer-Ausfahrt, eine Blutspendeaktion, ein Genussmarkt, Live-Musik jeden Tag, Folklore, ein Weinquiz und natürlich die Weinpoesie. Auch für die jüngsten Gäste gab es Unterhaltung sowie das kulinarische Angebot. Das Jubiläums-Rotweinerlebnis bot somit eine gelungene Mischung aus Wein, Kulinarik, Kultur und Unterhaltung. Bei wunderschönem Sommerwetter lockte es an allen 4 Tagen zahlreiche Besucherinnen und Besucher nach Ludwigsburg.
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Es ist 9.43 Uhr, Sie hören Memo auf Radio Mora. Ihnen allen bzw. vielen, die gerade Ihren Urlaub, Ihren also wohlverdienten Urlaub machen, wünschen wir schönen Urlaub. Aber rund um das Thema gibt es auch viele unerwünschte Situationen. Und Sie haben als Reisende auch Ihre Rechte. Nämlich die Arbeiterkammer weist darauf hin, dass in der EU alle Arten von Pauschalreisen gesetzlich geschützt sind. Hier sind Preiserhöhungen kurz vor Reiseeintritt verboten. Bei Naturkatastrophen, politischen Unruhen oder Gesundheitsgefahren hat man das Recht auf Stornierung. Falls es notwendig ist, ungewollt länger am Urlaubsort zu bleiben, muss der Reiseveranstalter bis zu 3 zusätzliche Hotelnächte übernehmen. 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Bei Flugausfällen oder Verspätungen können Reisende eine Ausgleichszahlung erhalten. Falls Gepäck verspätet ankommt oder verloren geht, sollte dies sofort bei der Lost and Found Stelle des Flughafens gemeldet werden. Generell gilt, entspricht die tatsächliche Reise nicht der gebuchten, ist es ratsam, Fotos der Mängel zu machen und sofort den Reiseveranstalter zu kontaktieren, erklärt Konsumentenschutzlandesrätin Anja Heider-Wallner.

Es ist 9:49 Uhr und Ihnen allen wünsche ich einen schönen Tag. Wir gehen weiter durch den Tag mit ein wenig Musik und das ist Ocho Macho, Nirvana und 5 Sterne Deluxe in unserer Rubrik um 10 vor 10. Schönen Tag allerseits hier bei Radio Mora.

Willkommen im Mainz-Busch Basement. Dem Ort, an dem mehr Weed verbrannt wird als irgendwo sonst auf dieser Welt. Ja. Yeah.

0: Es ist 10 Uhr.
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2: Aus dem Studio Elisabeth Czatović. Schwimmtalent erstmals bei Europameisterschaft. Der 18-jährige Christian Giefing aus Markt St. Martin hat diese Woche in Paris seine Langbahn-EM-Premiere. Auf Juniorenebene hat Giefing sein Talent bereits mehrmals bewiesen. Im Vorjahr hat er bei der Nachwuchs-EM Gold über 200 Meter Kraulen geholt. Heuer hat er über 400 Meter den dritten Platz erreicht. Sein klares Ziel ist ein Aufstieg ins Semifinale auf der 200-Meter-Distanz am Donnerstag. Der 400-Meter-Bewerb ist für Sonntag angesetzt. 60 Jahre Weinkost in Lutzmannsburg. Das internationale Rotweinerlebnis in Lutzmannsburg hat am Wochenende zum 60. Mal zur Weinkost geladen. Heute gibt es in Lutzmannsburg 15 Weinbaubetriebe. Davon waren 8 beim Rotweinerlebnis vertreten. Gastwinzer kommen aus Ungarn und der Slowakei. Im Laufe der Jahre wurde die Weinkost von 10 auf 3 Tage gekürzt und der sogenannte Blaue Montag im Ortszentrum wurde zum Highlight für Einheimische sowie Gäste. Am 5. September geht es in Lutzmannsburg mit einer Winzertafel im Weingebirge weiter. 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
5: 10:03, vrime je, možemo još uvijek reći, dosta oblačno, više oblačnije nego sunčanije, temperatura je kod 28 stupnjeva, ostatak dana donijet će ipak dovoljno i sunca, ali i topline. 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Es bleibt im Großteil des Landes überwiegend sonnig und trocken, auch wenn sich vorübergehend noch einmal Quellwolken bilden. Im Mittel- und Südburgenland sind einzelne Regenschauer oder Gewitter zwar nicht ganz ausgeschlossen, aber unwahrscheinlich. Bei teils lebhaftem Nordwind wird es wieder heiß. Die Temperaturen steigen auf 30 bis höchstens 33 oder 34 Grad. Aktuell messen wir 28 Grad.
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5: Ja, die Uhr tickt weiter. Es ist 10.04 Uhr und wir starteten gemeinsam in die dritte Stunde unseres Memo-Magazins. Schön, dass Sie auch jetzt noch mit dabei sind. Und machen wir uns den Vormittag gemeinsam angenehm. Mit guter Musik, bunten Themen und interessanten Informationen. Und Sie können auch unser Programm mitgestalten. Schicken Sie uns einfach Ihre Musikwünsche. Wir freuen uns auf Ihre Nachrichten. 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
1: Es ist 10.16 Uhr. Sie hören unser mehrsprachiges Memo-Magazin bei Radio Mora. Eine aktuelle Studie zeigt, große Hitze während der Schwangerschaft könnte die Entwicklung des kindlichen Gehirns beeinflussen. Forschende haben messbare Veränderungen in bestimmten Gehirnbereichen festgestellt. Mögliche Auswirkungen könnten sogar bis ins Jugendalter reichen. Weitere aktuelle Schlagzeilen gibt es natürlich in unseren Online-Minuten. Der Standard berichtet unter anderem über folgende Themen: Gewässler, neuer Pragmatismus, Klimaanlagen und Selbstkritik zur Asylpolitik. Grünen-Chefin erklärt im ORF-Sommergespräch, was die Regierung beim Kampf gegen die Klimakrise falsch macht, warum ihr bei Kickl ganz anders wird und sie die Superreichen, bei denen die Champagnerkorken knallen, besteuern will und natürlich vieles mehr. All das auf der standard.at. Dann weitere Themen, wie zum Beispiel ORF-Stiftungsrat bestellt neue Führung, Westenthaler kündigt Beschwerde auch dagegen an. Dann auch hunderte Schweine im Bezirk Amstetten verändert, Ermittlungen laufen. Klimakrise, Landwirtschaftsminister drängt auf Klimaschutzgesetz, alle aufgerufen, Blockaden zu lösen. Dann auch viele weitere Themen aus dem Ausland, mindestens 132 Tote nach Erdbeben in Kolumbien, Suche nach Überlebenden fortgesetzt. Und vieles mehr finden Sie auf der standard.at. Und wir werfen noch einen Blick auf orf.at und die neuesten Meldungen von dort. LNG, Schattenflotte, Russland im Wettlauf gegen EU-Sanktionen. Umgeladen, Trump nahm laut Bericht Geheimflug aus Türkei. Österreich, Signa C, Insolvenz, Aufarbeitung. Dann Sommergespräche, Gewessler will eine Alternative sein. Prozess um Mord an Tupac Shakur begonnen. Dann auch Transport, Sperren auf Donau noch umschifft. Ukraine-Krieg, erneut Tote bei Luftangriffen auf ukrainische Städte. Dann Inland, auch Dürreschäden, ringen um Hilfsgelder für Landwirtschaft oder Wolfsabschüsse. Land Tirol kontert WWF-Kritik. Jurist, keine Grundlage für Wiener Auszeit WG und natürlich weitere ausländische Themen wie Israels Armee, zerstörte Haus im besetzten Westjordanland, türkisches Parlament billigt PKK-Amnestie-Gesetz oder Teheran ernannt neue oberste Militärführung und vieles mehr finden Sie auf orf.at.

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1: Am Wochenende und gestern am Blauen Montag stand in Lutzmannsburg alles im Zeichen von Wein. Der Weinbauverein lud zum 60. internationalen Rotweinerlebnis. Das Rotweinerlebnis ist inzwischen eine feste Tradition in Lutzmannsburg und der Weinbau prägt die Gemeinde und die Region seit vielen Jahren. 8 lokale Weinbaubetriebe sind beim diesjährigen Fest vertreten und haben ihre Weine ausgeschenkt. Auch die Gäste aus Ungarn und der Slowakei haben ihre edlen Tropfen den Gästen präsentiert.
2: Stoßen wir gemeinsam an auf 60 Jahre Lutzmannsburger Weinbau, auf die Geschichte, ihre Gegenwart und auf viele erfolgreiche Jahre in Zukunft. Ich erkläre die 60. Lutzmannsburger Rotweinkost hier am wunderschönen Dorfanger in Lutzmannsburg offiziell für eröffnet. Herzlich willkommen und zum Wohl. Dankeschön.
1: Für Weinbauvereins Obmann Christian Rohrer ist der Wein aber nicht nur ein Genussmittel, sondern ein wichtiger Teil der Identität und der Wirtschaft von Lutzmannsburg.
3: Durch unsere besondere Lage und durch unseren besonderen Weinberg da draußen war es natürlich für unsere Vorfahren sehr einfach, Weinbau zu betreiben. Wir haben immer das Glück gehabt, dass wir verschont wurden von großen Hagel oder solche Sachen. Und die haben über Jahrzehnte und teilweise über Jahrhunderte einige gut davon leben kommen, für viele war es ein Zusatzeinkommen, für viele war es ein Haupteinkommen. Und das war das Hauptstandbein in Lutzmannsburg. Und früher war in jedem Haus Weinbau. In jedem Haus, ja. Wenn man dazu ist. Jetzt sind wir natürlich nur mehr eine Handvoll Betriebe, das sieht man eh. Wo es kommen wird, weiß ich nicht. Aber der Weinbau ist noch immer sehr präsent in Lutzmannsburg. Ja. Das ist schon noch, ist mit dem Namen Lutzmannsburg verbunden.
1: Der Lutzmannsburger Wein hat eine besondere Note und ist für seinen spezifischen Geschmack bekannt, betont der Rohrer, der nicht nur als Obmann des Weinbauvereins, sondern auch als Winzer selbst beim 60. Rotweinerlebnis vertreten war.
3: Der Favorit in Lutzmannsburg ist der Blaufränkisch. In gewissen Jahren, wenn die Natur passt, wenn die Qualität passt und wir keine Krankheiten, kriegen wir beim Blaufränkisch Nuancen heraus, die dann circa nach 1 bis 2 Jahren spürbar sind, ja. Das, was uns dann auch unterscheidet überall, das, was kein anderer zusammenbringt. Ja. Das sind so samtig weiche Weine, die was aber nur bei uns durch das Klima wachsen. Ja, das ist der Unterschied wahrscheinlich. Ja.
1: Beim Rotweinerlebnis konnten sich die Besucherinnen und Besucher selbst durch das Angebot der 8 heimischen und 3 GastwinzerInnen kosten. 2 heimische Winzer davon möchte ich Ihnen jetzt näher vorstellen. Das Weingut Brickler konnte sich Landessieg mit seinem Blaufränkisch holen und gehört zu den 8 Lutschburger Betrieben, die beim 60. Rotweinerlebnis ihre Weine präsentierten. Über ihren Weinbaubetrieb sprachen wir mit Christina Brickler.
4: Wir sind das Weingut Brickler aus Lutzmannsburg. Wir sind heute bei dem Rotweinerlebnis natürlich mit dabei. Wir haben von Frizzante über verschiedene Weißweine, Roséweine bis hin zu leichten, fruchtigen Rotweinen und auch kräftigen Rotweinen alles mit.
5: Wie wichtig sehen Sie diese Veranstaltung?
4: Also für uns ist das Rotweinerlebnis natürlich eine sehr wichtige Veranstaltung. Wir können hier unsere Weine präsentieren, einem Publikum aus nah und aus fern. Es ist auch immer sehr nett, die Kundschaften außerhalb des normalen Umfelds zu treffen, ein bisschen zu plaudern, ein bisschen zu tanzen und ein bisschen auch den Wein und den Sommer zu feiern.
5: Wie sehen Sie überhaupt jetzt die aktuelle Lage in der Weinbranche? Und inwiefern helfen zum Beispiel solche Veranstaltungen, um den Wein zu promoten, den näher zu den Kunden zu bringen?
4: Also man hört ja vor allem in den Medien immer wieder, dass weniger Wein getrunken wird. Und da müssen wir natürlich entgegensteuern. Wir sind da immer am Puls der Zeit, haben auch neue Produkte, die vor allem auch junge, neue Kunden anlocken sollen. Zum Beispiel einen Frizzante Hugo oder Frizzante Pfirsich neu. Das sind so ganz

0: leichte Alternativen, die auch einladen, wenn man jetzt nicht einen schweren Rotwein trinken will, was man natürlich auch sehr gut im Sommer kann. Da kann den auch ein bisschen kühlen, das ist ja kein Problem. Aber wir versuchen da einfach mit neuen Produkten auch ein bisschen neue Kundschaft anzusprechen.
1: Was wünschen Sie sich für die Zukunft, sowohl von dieser Veranstaltung als auch für die Zukunft von den Weinbauer in Lutzmannsburg?
0: Also ich hoffe natürlich, dass wir diese Weinkost noch viele, viele Jahre weiterführen können. Und ich hoffe, dass da alle Weinbauern, so wie bisher, auch gut zusammenarbeiten und zusammenstehen. Und gemeinsam werden wir auch die Krise mit der Trockenheit, mit dem sinkenden Weinkonsum, werden wir das sicher gemeinsam meistern.
2: Auch das Weingut Weber ist beim Jubiläums-Rotweinerlebnis vertreten. Welche Weine der Betrieb mitgebracht hat und was die Gäste bei der Verkostung erwartet, hören Sie jetzt von Patrick Weber.
3: Ich wünsche mir, dass weitergeht, speziell mit dem heuer ganz neuen Programm, unseren Blaufränkisch Monumental von 90 Jahre alten Reben. Wird dann 30 Monate im französischen Eiche ausgebaut und ist ein sehr kräftiger, aber trotzdem eleganter Blaufränkisch.
2: Heuer findet das Rotweinerlebnis zum 60. Mal statt. Wie wichtig sehen Sie überhaupt so eine Veranstaltung zuerst einmal für die Weinbauer in Lutzmannsburg?
3: Ich sehe es sehr wichtig, einerseits natürlich für die Werbung, andererseits natürlich als traditionelle Pflege. Natürlich, wenn etwas 60 Jahre lang schon veranstaltet wird, schauen wir, dass das immer wieder weiter veranstaltet wird.
2: Wie wichtig ist Ihnen dieser direkte Kontakt mit den Kunden, was zum Beispiel bei dieser Veranstaltung passiert?
3: Ist uns persönlich sehr, sehr wichtig, persönlichen Kontakt zu haben, so wie in der Hütte zu stehen, mit den Leuten über das Thema Wein, über unseren Betrieb zu reden. Und macht uns eigentlich immer sehr viel Spaß, mit Leuten über das Thema Wein zu sprechen.
2: Wie viel bewirtschaften Sie und was sind die größten Herausforderungen?
3: Also wir bewirtschaften insgesamt 8 Hektar, 80% Rot, 20% Weiß. Wir haben jetzt die letzten Jahre immer mehr auf den weißen Wein auch gesetzt. Das Klima wird ja wärmer und dadurch steigt der Konsum vom Weißwein. Wir werden aber trotzdem am Blaufränkisch festhalten, auch wenn der Rotweinkonsum ein bisschen zurückgeht, weil Blaufränkisch-Liebhaber finden sie eigentlich immer.
2: Und was wünschen Sie sich dann für die Zukunft des Weinbaus, sowohl in Lutzmannsburg als auch allgemein?
3: Ja, ich würde mir eigentlich wünschen, dass wir die Tradition aufrechterhalten, Weinbau zu machen in Lutzmannsburg. Wir haben ein super Mikroklima da, wir haben ein super Terroir, perfekt für den Blaufränkisch. Und das aufrechtzuerhalten, was uns als Betrieb und natürlich in anderen Betrieben auch sehr wichtig.
2: Wir haben Lisa Köllüpfneisel, die Präsidentin des Weinbauverbands Mittelburgland und den Obmann des Weinbauvereins Lutzmannsburg, Christian Rohrer, gefragt, was sie sich für die Zukunft dieser Veranstaltung und auch der Weinbranche wünschen.
4: Es ist immer weniger Wein getrunken worden. Vor jeder Epoche quasi hat man weniger Wein getrunken. Es hat sich aber stetig immer auch die Qualität erhöht. Also man hat halt immer mehr verzichtet auf qualitativ schlechteren Wein, der früher halt in höheren Maßen genossen geworden ist und hat sich hin zu kleinen Dosen quasi an sehr hochqualitativen Wein. Und was ich ein bisschen vermisse, ist so Familienfeiern, sei es 50er-Feier in einem Wirtshaus oder die Firmung von der Tochter. Dass du auf so großen Festen einfach im Wirtshaus wieder ganz natürlicherweise eine Flasche heimischer Wein steht. Das vermisse ich ein bisschen, das würde ich mir wünschen, dass ein bisschen die Wertschätzung zum Produkt oder einfach dieses Selbstverständliche wieder ein bisschen zurückkommt. Aber ich glaube, wenn jeder zu Feierlichkeiten einfach mit einem heimischen Glas Wein anstoßt, dann passt das für alle.
3: Ich wünsche mir, dass weitergeht, speziell diese Veranstaltung, dass wir in Lutzmannsburg noch ein paar Weinbauern haben und dass der Weinbau wieder ein bisschen in Schwung kommt und ein bisschen Stellenwert kriegt.
2: Insgesamt rund 100 verschiedene Weine konnten die Besucherinnen und Besucher beim 60. Rotweinerlebnis verkosten, darunter auch prämierte Weine und edle Tropfen der Lutzmannsburger Winzer. Am Dorfange wurde damit einmal mehr deutlich, wie vielfältig und hochwertig die Weinkultur der Region ist.
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Das war Cindy LaPerre natürlich. Wir hören gleich wieder gute Musik hier bei Radio Mora. Jetzt geht's weiter natürlich mit ein paar Veranstaltungstipps. Schön, dass Sie wieder oder weiter mit dabei sind. Freuen Sie sich weiterhin auf eine abwechslungsreiche Mischung aus Musikinformationen und spannenden Themen, damit Sie auch wissen, was in der Region los ist. Gibt es jetzt unseren aktuellen Veranstaltungstipps. Ein Naturerlebnis für die ganze Familie gibt es diesen Mittwoch, also morgen im Naturpark Geschriebenstein. Um 10 Uhr startet bei der Margaretenwarte die Kindererlebnistour Blind und Barfuß durch den Wald. Gemeinsam mit Waldpädagoge Michael Botka entdecken kleine und große Naturfans den Wald mit allen Sinnen spielerisch, aktiv und barfuß. Die Teilnahme ist kostenlos, bei Schlechtwetter entfällt die Veranstaltung. 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Von 13. bis 15. August steht Neckenmarkt ganz im Zeichen des Red Summer Wine Festivals. Die Neckenmarkter Winzerinnen und Winzer öffnen ihre Kellertüren und laden dazu ein, preisgekrönte Rotweine und regionale Gastfreundschaft zu erleben. Eröffnet wird das Festival am Donnerstag um 19.30 Uhr am Schwanerplatz. Am Freitag und Samstag erwarten Sie jeweils von 10 bis 18 Uhr die Tage der offenen Kellertür, bevor ab 18 Uhr die Weinkost am Schwanerplatz beginnt. Zwischen den Weingütern verkehren Shuttlebusse, Oldtimer-Traktoren und Pferdekutschen. 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Der kroatische Kulturverein lädt am Samstag, am 15. August zur Fête Blanche ins Schloss Nebelsdorf ein. Beginn ist um 19.30 Uhr. Besucherinnen und Besucher sind eingeladen, in weißer Kleidung zu kommen. Für das musikalische und kulturelle Programm sorgen die Folkloregruppe Tamborice Zagesdorf, die Tamborice Band Besimena sowie die Klapper Campanell. 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

Es ist 10.46 Uhr und herzlich willkommen in unsere Genussminuten. Heute mit ein paar Neuigkeiten für Sie und zwar mit dem Thema Genuss und mit dem Thema Gesundheit verbunden. Nämlich mit August treten mehrere neue Vorschriften in Kraft. Sie betreffen Kinder, Chemikalien, Ärzte und natürlich den Umgang mit künstlicher Intelligenz auch. Ab 12. August werden sogenannte PFAS-Chemikalien in Lebensmittelverpackungen stärker eingeschränkt. Die langlebigen Ewigkeitschemikalien stehen wegen möglicher Gesundheitsrisiken in der Kritik und wurden bereits in der Umwelt und sogar in Muttermilch nachgewiesen. Ab 20. August gilt außerdem ein neues Verbot. Zigarettenstummel dürfen auf öffentlichen Kinderspielplätzen nicht mehr weggeworfen werden. Wer dagegen verstößt, riskiert bis zu 500 Euro Strafe, im Wiederholungsfall bis zu 2000 Euro. Auch im Medizinbereich gibt es eine Änderung. Die Basisausbildung für angehende Ärzte wird von 9 auf 6 Monate verkürzt, um den Einstieg in die Facharztausbildung zu beschleunigen. Und zusätzlich gelten weitere EU-Regeln. Unternehmen müssen ab August KI-Inhalte, Chatbots und Deepfakes klar kennzeichnen. Die neue Verpackungsverordnung soll außerdem Müll reduzieren und Recycling verbessern. So viel dazu. Jetzt zurück zur Musik hier bei Radio Mora mit Caza Vida und mit dem Lied Dobar Dan. Schönen guten Tag.

10.55 Uhr, was heißt das? Natürlich, došli smo na kraj našeg današnjeg Memo magazina. 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Mein Name ist Jelica Saček und ich durfte Sie heute durch das Memo-Magazin begleiten. Vielen Dank, dass Sie mit dabei waren. Ich wünsche Ihnen noch einen schönen Dienstag und einen angenehmen Tag. 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Machen Sie es gut. Bis zum nächsten Mal bei Radio Mora. Das ist morgen um 8 Uhr. Auf Wiederhören. До слушания.

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1: 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Schönen Dienstag, herzlich willkommen in der heutigen Romani Ora. Den musikalischen Anfang, den machen langer.

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Einen wunderschönen 11. August hier aus dem Volksgruppenhaus in Oberwart. Das ist die Dienstagsausgabe der romani ora hier auf Radio Mora mit mir Tina Nade. Und in dieser Stunde hören Sie neben der meisten und abwechslungsreichsten Roma-Musik mehr über die Gedenkfeier in Lackenbach, die dort anlässlich des internationalen Holocaust-Gedenktags der ermordeten Roma und Sinti im Nationalsozialismus abgehalten wurde. 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

0: Vor 2 Jahren hat Österreich den 2. August, den Internationalen Roma- und Sinti-Holocaust-Gedenktag, auch als nationalen Gedenktag eingeführt. Nur wenige Roma und Sinti überlebten den Holocaust. Bereits zum 2. Mal fand heuer in Lackenbach eine würdige Gedenkveranstaltung statt. 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Ende Juli richtete sich der Blick im Burgenland auf ein besonders dunkles Kapitel unserer Geschichte, das Gedenken an die tausenden Roma und Sinti, die während des Nationalsozialismus systematisch verfolgt, entrechtet und ermordet wurden. Das ehemalige Anhaltelager Lackenbach war dabei für viele burgenländische Roma die grauenvolle Zwischenstation in die Vernichtungslager. Das Bundesministerium für Inneres hat dort auch heuer wieder gemeinsam mit der Roma-Pastoral zu einer zentralen Gedenkstunde geladen.
1: Zitat: Es waren nicht Hitler oder Himmler, die mich verschleppt, geschlagen und meine Familie erschossen haben. Es waren der Schuster, der Milchmann, der Nachbar, der eine Uniform bekam und dann glaubte, er sei die Herrenrasse. Zitat Ende.
0: Welche Bedeutung dieses offizielle staatliche Gedenken am historischen Ort Lackenbach heute hat, erzählt Stefan Mlützoch, der Abteilungsleiter im Innenministerium.
2: Wir sind für alle Gräber des Ersten und Zweiten Weltkrieges in Österreich zuständig, somit auch hier für den Lagerfriedhof in Lackenbach. Die Bundesregierung hat vor 2 Jahren den Nationalen Gedenktag in Erinnerung an die ermordeten Roma und Sinti während der NS-Zeit eingeführt, 2. August. Und diesen Gedenktag haben wir heute bereits vorab mit einer Gedenkveranstaltung hier am Lagerfriedhof in Lackenbach begangen. Hier sind rund 150 Personen bestattet, die im Zuge ihrer Deportation von den verschiedenen Gemeinden im Burgenland und dann weiter in die Vernichtungslager in Auschwitz hier leider schon bereits im Lagergelände verstorben sind. Die Erinnerungen dieser Personen halten wir mit unserer Gedenkveranstaltung wach, auch dank der tollen Unterstützung vieler engagierter Menschen hier vor Ort, von dem Verein des Friedhofs der Sinti in Lackenbach, aber auch vielen anderen Vertreterinnen und Vertretern der Burgenland-Roma, die sich mit viel Herzblut hier für die Erinnerung einsetzen.
0: Die Veranstaltung ist eine Kooperationssache. Wer hat da alles die Hände mit im Spiel, damit das dann alles so gut funktioniert?
2: Die Zuständigkeit für die Kriegsgräber in Österreich ist in mittelbarer Bundesverwaltung organisiert. So gesehen war das Land Burgenland hier für uns ein wichtiger Partner. Und das Land Burgenland selbst ist sehr, sehr gut vernetzt, natürlich hier vor Ort, auch mit der Gemeinde, aber auch den vielen anderen Stakeholdern. Und uns ist wichtig, alle Personen einzubinden, die sich hier mit diesem Ort aufgrund ihrer Familiengeschichte, aber auch emotional verbunden fühlen. Gedenken geht immer nur gemeinsam. Gedenken bedeutet, den Menschen Raum zu geben, sie mitzunehmen auf diese gemeinsame Gedenkreise. Denn Gedenken ist nicht nur an einem Gedenktag, sondern kann im täglichen Leben jeden Tag umgesetzt werden.
0: Doch beim Gedenken geht es nicht nur um die Bundespolitik, sondern ganz besonders um die Verankerung in der Region. Für die Gemeinde Lackenbach ist die historische Verantwortung ein ständiger Begleiter im Alltag. Welches Signal von diesem Ort ausgeht, betont Bürgermeister Christian Weninger.
3: Und der wichtigste Aspekt bei solchen Veranstaltungen bleibt, neben dem Gedenken, dass wir immer dafür eintreten sollten, dass sich die Geschichte nicht wiederholen darf. Und so ist die Mahnung, die Anfänge von menschenverachtenden Strömungen erst gar nicht zuzulassen, einer der Hauptgründe, warum wir für solche Feiern zusammenkommen. Auch mein Dank gilt allen, die hier am Friedhof Hand angelegt haben, die organisatorisch und auch in sonstiger Art und Weise hier mithelfen, diesen Friedhof zu pflegen.
0: Auch das Land Burgenland unterstreicht die Wichtigkeit einer lebendigen Erinnerungskultur. Landtagsabgeordneter Jürgen Karal hob in seiner Ansprache hervor, wie entscheidend das Mahnen für die heutige Generation ist.
4: Wir sind heute hier an einem Ort zusammengekommen, der uns zum Innehalten auffordert. An einem Ort, der von Verfolgung, Vertreibung und Tod erzählt. Aber auch an einem Ort, der von Würde jener Menschen erzählt, deren Leben ausgelöscht werden sollte und deren Erinnerung wir bewahren müssen.
0: Soweit die Stimmen aus der Politik und der Verwaltung. Doch wie erleben Betroffene und Historiker diese Stunde des Erinnerns? Im zweiten Teil unseres Beitrags hören wir gleich die bewegenden Worte von Manuela Horvath von der Roma-Pastoral und dem Historiker Gerhard Baumgartner. Bleiben Sie dran, hier auf Radio Mora.

0: Wir blicken weiter auf das Gedenken an die im Nationalsozialismus ermordeten Roma und Sinti in Lackenbach. Während der offizielle Rahmen die staatliche Verantwortung betont, geben vor allem die Stimmen der Volksgruppen den Opfern ihr Gesicht und ihre Würde zurück. Manuela Horvath von der Roma-Pastoral fand bei der Gedenkstunde deutliche und tief bewegende Worte über den Schmerz, der in vielen Familien bis heute nachwirkt, aber auch über den Auftrag für die Zukunft.
1: Der Schmerz endete jedoch nicht mit der Befreiung der Konzentrationslager. Die Überlebenden mussten lernen, mit den Unvorstellbaren weiterzuleben. Manche fanden nie Worte für das, was sie erlebt haben. Und manche hatten den Mut, ihre Geschichte zu erzählen. Oft erst viele Jahrzehnte später. Beides verdient unseren tiefsten Respekt. Denn Schweigen war kein Vergessen. Und Sprechen war oft ein schmerzhafter Weg zurück in die Erinnerung. Was alle Überlebenden verband, waren die tiefen Wunden, die der Völkermord hinterlassen hatte. Diese Wunden prägten Familien und wurden bewusst oder unbewusst an Kinder und Enkeln weitergegeben. Auch ich gehöre zur dritten Generation. Vieles habe ich aus Erzählungen meines Großvaters erfahren und auch aus dem, was zwischen den Worten lag, aus dem Schweigen und aus dem Blicken und aus den Wunden, die bis heute nachwirken. Dass wir hier heute am Friedhof in Lackenbach versammelt sind, hat eine besondere Bedeutung. Dieser Friedhof ist ein Ort des Gedenkens. Er erinnert an die Geschichte der Roma und Sinti in Österreich und steht zugleich stellvertretend für das Leid aller Roma und Sinti, die während des Nationalsozialismus verfolgt und ermordet wurden. Zwischen diesen Gräbern wird uns bewusst, dass hinter jeder Zahl ein Mensch steht.
0: Wie wichtig es ist, die historischen Fakten rund um das Lager Lackenbach und die Deportationen wissenschaftlich lückenlos aufzuarbeiten, unterstreicht der Historiker Gerhard Baumgartner in seiner Rede.
2: Ich glaube, wir müssen uns an zwei Dinge erinnern. Erstens einmal, warum es zu diesem Lager gekommen ist. Warum ist es dazu gekommen? Weil es erstens eine wirtschaftliche Krise gegeben hat in den 30er Jahren. Und zweitens, weil es gar keine soziale Absicherung gegeben hat. Es gab keine Sozialversicherung, keine Krankenversicherung, keine Pensionsversicherung, die nennenswert war. Und für jene Menschen, die durch die Weltwirtschaftskrise in eine missliche Lage gedrängt wurden, und das waren viele, wenn auch nicht alle der Roma- und Sinti-Familien, ja, die fielen dann plötzlich ihren Heimatgemeinden zur Last. Und schon 1933 hat eine Bürgermeisterkonferenz der burgenländischen Gemeinden die Vertreibung, die Deportation, ja vielleicht das Einsperren, das Verschiffen nach Afrika etc. diskutiert, ernsthaft diskutiert. Ja?
0: Die Stimmen von Gerhard Baumgartner, Manuela Horvath und den Vertretern der Politik zeigen einmal mehr, Erinnerungskultur ist kein Blick zurück ins Geschichtsbuch, sondern ein lebendiger Auftrag für unsere Gegenwart.
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Ein herzliches Willkommen an diesem 11. August. Wir blicken heute auf einen der aktuell erfolgreichsten Hollywood-Stars, nämlich Chris Hemsworth. Der feiert heute seinen Geburtstag. Happy Birthday. Internationalen Durchbruch erlangte der gebürtige Australier vor allem in der Rolle des Marvel-Helden Thor, also den Donnergott Thor. Dass es in seinen Filmen nicht nur schauspielerisch, sondern auch akustisch energiegeladen zugeht, bewies nicht zuletzt sein jüngster Auftritt auf der Kinoleinwand. Der Soundtrack setzte nämlich auf echten Hardrock-Soundtrack der Extraklasse. Zu Ehren des Geburtstagskindes hören wir jetzt einen der prägendsten Rockklassiker überhaupt, der auch Titelsong seines letzten Thor-Films war. Hier sind Guns N' Roses mit Sweet Child of Mine. 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
1: Im ganzen Land zeigt sich heute immer wieder die Sonne, auch wenn zwischendurch ein paar Wolken durchziehen, besonders jetzt am Vormittag. Am Nachmittag bilden sich dann Quellwolken und vor allem Richtung Süden ist das eine oder andere Hitzegewitter nicht ganz ausgeschlossen. Es wird richtig heiß bei Werten zwischen 30 und 34 Grad und dazu frischt der Nordwestwind spürbar auf. Morgen Mittwoch steht uns perfektes Sommerwetter bevor. Die Sonne scheint von früh bis spät. Meist bleibt es sogar komplett wolkenlos. Das sind natürlich auch die besten Bedingungen für die partielle Sonnenfinsternis morgen Abend. Der Nordwind bläst mäßig und die Temperaturen gehen leicht zurück auf angenehm sommerliche 27 bis 31 Grad, also bestes Badewetter. Der weitere Trend, auch der Donnerstag bringt uns strahlenden Sonnenschein und kaum eine Wolke am Himmel bei bis zu 30 Grad. Am Freitag bleibt es traumhaft sonnig bei rund 31 Grad und fürs Wochenende zieht die Hitze noch einmal ordentlich an. Am Samstag erreichen wir dann bis zu 35 Grad. Am Sonntag sind sogar bis zu 37 Grad möglich, bevor dann am Sonntagabend wieder die ersten Schauer und Gewitter aufziehen können.
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Ein ganz besonderes Naturschauspiel steht uns morgen Abend, am Mittwochnachmittag und Abend, bevor, nämlich eine partielle Sonnenfinsternis. Was genau passiert da eigentlich? Der Mond, der schiebt sich auf seiner Bahn genau zwischen die Erde und die Sonne und verdeckt dann einen Teil der Sonnenscheibe. Bei uns im Burgenland geht das Spektakel so gegen 18.30 Uhr los, erreicht kurz vor 19.30 Uhr seinen Höhepunkt. Da wird die Sonne zu rund 40-50% vom Mond bedeckt sein und endet dann kurz vor Sonnenuntergang so gegen 20.15 Uhr. Und das Beste, das Wetter spielt perfekt mit, haben wir gerade gehört, bei strahlendem Sonnenschein und kaum einer Wolke am Himmel haben wir also beste Sichtgründe. Aber ganz wichtig, bitte schauen Sie niemals ohne eine zertifizierte Sonnenfinsternisbrille direkt in die Sonne. Und erinnern Sie sich eigentlich noch an die legendäre totale Sonnenfinsternis im August 1999? Damals lag ja das Südburgenland und ganz besonders die Region Oberwart genau im Kernschattenbereich der totalen Finsternis. Und Oberwart war damals ein richtiger Hotspot. Da sind ja tausende Sonnenfinsternistouristen aus dem In- und Ausland angereist, um für gut 2 Minuten die absolute Dunkelheit am helllichten Tag und die leuchtende Korona der Sonne zu erleben. Morgen wird es zwar keine totale Verfinsterung wie anno dazumal 1999, aber ein faszinierender Anblick wird diese angebissene Abendsonne allemal werden. Also Schutzbrillen bereitlegen und morgen Abend dann den Blick Richtung Westen richten. 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Die wurde im August 1999 im Radio rauf und runter gespielt. Whitney Houston mit My Love is Your Love.

0: 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Mahlzeit und vielen Dank fürs Dabeisein. Es ist kurz vor 12. Das war die Romaniora für heute. Morgen hören wir uns wieder, wenn Sie mögen. Und dann würde ich Sie mitnehmen auf eine Gemüseexkursion von Via Campesina Austria. So, das war Tina Nadei für heute hier aus dem Volksgruppenhaus in Oberwart. Gio Artoval, Arjen Devleha und bye bye.
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2: Liebe Hörerinnen und Hörer, schön, dass ihr heute wieder eingeschaltet habt. Wir, Miriam, Maria und Christina vom dritten Jahrgang der HLP Oberwart begrüßen euch live aus dem Prodeo-Studio vom Business Campus Oberwart. Wir begleiten euch durch den Tag mit toller Musik, interessanten Themen und guter Stimmung.
3: Heute geht es in unserem Prodeo-Magazin um die Musik der 80er und 90er Jahre. Egal, wo ihr uns hört, macht es euch bequem und bleibt die nächste Stunde dran. Bryan Adams, Bon Jovi, Whitney Houston, die Backstreet Boys oder die Spice Girls sind nur einige der großen Ikonen der 80er und 90er Musikszene. Heute tauchen wir ein in die Zeit der 1980er und 90er Jahre. Musikalisch, aber auch modisch, mit vielen Hits, die ganz viel gute Laune mitbringen und zum Singen und zum Tanzen anregen.
4: Beginnen wir mit einem echten Klassiker, der norwegischen Band A-ha. Ihr wohl größter Hit, Take On Me, wurde im Jahr 1984 veröffentlicht. Weltberühmt wurde der Song jedoch erst nach dem Release des spektakulären Musikvideos, das aus Live-Action und Comiczeichnungen besteht.
3: Interessant zu wissen ist, dass dieses Musikvideo rund 300.000 US-Dollar kostete, was für diese Zeit extrem teuer war. Aber jetzt genug Fakten. Tauchen wir ein in die 80er Jahre mit Take On Me.
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0: Springen wir jetzt weiter in die 90er Jahre mit einem Hit, der bis heute auf keiner Party fehlen darf. Rhythm is a Dancer wurde 1992 von der deutschen Eurodance-Band Snap veröffentlicht und war lange Zeit Nummer 1 Hit in vielen europäischen Ländern. Der Song gilt als einer der bekanntesten Klassiker des damals wie heute äußerst beliebten Eurodances. Eurodance, die Musik, die in den 90ern keinen stillstehen ließ. Was dahinter steckt, erfahrt ihr gleich nach Rhythm is a Dancer.
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0: Eurodance ist ein Musikstil, der in frühen 90ern in Europa entstand. Typisch sind schnelle Dancebeats, eingängige Synthesizer-Melodien und oft ein Mix aus Rap-Parts und melodischem Gesang. Hits wie Rhythm is a Dancer von Snap oder What is Love von Hathaway prägten das Genre. Eurodance war vor allem für die Clubs gedacht, wurde aber schnell zum Radio-Hit und brachte Millionen Menschen auf die Tanzflächen.
1: Ja, das stimmt. Der bekannteste Eurodance-Hit ist mit Abstand Rhythm is a Dancer von Snap. Weiter bekannte Hits sind What is Love, 1993 von Hathaway, No Limit, 1993 von Too Unlimited, All That You Want von Ace of Base und Be My Lover von La La Bui. Kam 1995 heraus und war sofort ein großer Hit. Mit seinem schnellen Rhythmus und der starken Stimme von Melanie Thornton brachte der Song die Leute auf die Tanzflächen. Bis heute gehört er zu den beliebtesten Songs aus den 90ern. Jetzt bei uns zu hören, Be My Lover von La Bui.
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2: Und weil mein Papa mich damals überhaupt erst in die Welt der 90er Musik hineingezogen hat, habe ich ihn für diese Stunde einfach mal gefragt, wie das damals eigentlich wirklich so war. Papa, du hast uns ja schon früh mit Guns N' Roses, AC/DC und allen anderen Rocklegenden vertraut gemacht. Wie bist du denn selbst zu dieser Musik gekommen?
3: Ich bin nicht zufällig auf diese Musik gekommen. Diese Musik war einfach ein Teil meiner Jugend. Wir haben sie überall gehört. Partys, auf Feiern, im Auto. Wir haben damals keine CDs gehabt, wir haben Kassetten gehabt. Wir waren auf Konzerten. Wir haben die Musik einfach geliebt. Es war ein Teil unserer Jugend und sie bedeutet mir heute noch sehr viel, diese Musik.
2: Stimmt es eigentlich, dass du gefühlt auf jedem Konzert warst, das es damals so gab?
3: Ich war nicht auf jedem Konzert. Ich habe 3 oder 4 AC/DC-Konzerte gehabt. Ich war auf Bon Jovi, Guns N' Roses. Das ist diese Musikrichtung, die ich liebe, die mir viel gibt und die ich heute noch immer gerne höre. Und für mich ist das eine große Kunst, was diese Darsteller gemacht haben.
2: Was hat die Musik der 90er für dich so besonders gemacht?
3: Die Musik der 90er war meine Musik in der Jugend. Wir sind mit der Musik der 90er aufgewachsen. Ich höre diese Musik heute immer wieder gerne. Diese Musik hat uns geprägt und diese Musik ist zeitlos. Das waren große Künstler von dieser Musik der 90er Jahren. Wir lieben sie und ich hoffe, dass die Jugend von heute diese Musik auch wieder gerne hört.
2: Und wenn du ein Lied weiterempfehlen würdest, welches würdest du weiterempfehlen?
3: Ich würde gerne ein Lied weiterempfehlen und das wäre von der Gruppe AC/DC, Highway to Hell. Es war für uns eine Hymne in den 90er Jahren, in unserer Jugendzeit. Und heute, wenn wir diesen Song hören, gehen wir noch voll ab. Und ich glaube auch, die Jugend von heute kann diesen Song genießen, AC/DC. Und dieser Song wird weiter bestehen. Es ist einfach ein Klassiker. Ob man 20, 40 oder 60 Jahre alt ist, dieser Song wird immer Stimmung reinbringen. Man rockt einfach damit und das ist einfach den besten Künstlern von AC/DC.
2: Wenn mein Papa davon erzählt, merkt man sofort, wie viel diese Zeit ihm bedeutet und wie sehr diese Begeisterung auf uns Kinder übersprungen ist. Und genau dieses Gefühl möchten wir heute weitergeben. Also bleibt dran, jetzt kommen die Songs, die ganze Generation geprägt haben. Und bei meinem Papa noch immer dafür sorgen, dass er heimlich eine Luftgitarre auspackt. Und jetzt kommt der Musikwunsch meinem Papa, Highway to Hell von AC/DC. Viel Spaß beim Luftgitarre spielen.

0: Das war Michael Jackson mit seinem Hit Dirty Diana. Werfen wir einen Blick auf eine der größten Musiklegenden aller Zeiten, Michael Jackson. Er wird nicht ohne Grund der King of Pop genannt. Mit seinem außergewöhnlichen Talent, seinen ikonischen Tanzbewegungen, allen voran dem Moonwalk und seinem unverwechselbaren Gesang hat er die Musikgeschichte geprägt wie kaum ein anderer. Christina, du kannst doch den berühmten Moonwalk, oder?
1: Ja, tatsächlich. Außerdem gehören seine Hits bis heute zu den meistgehörten Songs weltweit und seine Musikvideos setzen damals völlig neue Maßstäbe. Michael Jackson war nicht nur ein Sänger, sondern ein Visionär, der Popmusik neu erfunden hat.
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0: Jetzt wird's spannend, denn wir starten mit unserem Hitschnipsel-Quiz. Und so funktioniert's. Wir spielen euch gleich kurze Ausschnitte von bekannten 80er und 90er Hits vor. Und ihr müsst erraten, um welchen Hit es sich handelt. Unsere erste Kandidatin ist Marie.
3: Billie Jean?
0: Ja, Billie Jean war richtig.

0: Girls Just Wanna Have Fun von Cyndi Lauper, veröffentlicht 1983, wurde schnell zu einem Pop-Hit und gilt als Hymne für weibliche Freiheit und Selbstbestimmung. Das bunte Musikvideo machte sie zu einer Ikone der 80er Jahre. Ohrenspitzen für den nächsten Song.
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2: Wannabe von Spice Girls.
1: Spice Girls, genau.

Wannabe von den Spice Girls erschien 1996 und wurde sofort ein weltweiter Hit. Der Song steht für Girl Power und feiert Freundschaft, Spaß und weibliches Selbstbewusstsein. Jetzt aufgepasst auf Schnipsel Nummer 4.

0: Smells Like Teen Spirit von Nirvana gilt als Hymne der Grunge-Bewegung und brachte 1991 den Alternativrock in den Mainstream. Mit seiner rohen Energie, dem markanten Gitarrenriff und Kurt Cobains Texten drückt das Lied jugendliche Rebellion und Entfremdung aus.
1: Oh mein Gott,
2: von Britney Spears.
1: Oh mein Gott, wie heißt
2: Baby
1: das?
2: One More Time.
1: Hit Me Baby One More Time. Yeah.

0: Baby One More Time von Britney Spears wurde 1998 veröffentlicht und war ihr weltweiter Durchbruch. Der Song machte sie zum Teenie-Star der 90er und gilt als einer der erfolgreichsten Pop-Songs der Pop-Geschichte. Bist du bereit für den letzten Song?
1: Another One Bites the Dust, Queen.
2: Und jetzt in voller Länge, Queen mit ihrem Hit Another One Bites the Dust.

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3: Wir haben uns in der Schule umgehört und nachgefragt, ob unsere Mitschülerinnen und Lehrerinnen Musik aus den 80er und 90er Jahren hören und welche ihre absoluten Favoriten aus dieser Zeit sind.
4: Also ich würde schon sagen, dass ich 80er und 90er her und ich mag die Band aber sehr, sehr gern.
5: Ja, ich höre auch sehr gerne Musik von den 80er und 90ern und meine Lieblingskünstlerin ist eigentlich Britney Spears.
6: Ja, hin und wieder höre ich Musik aus den 80ern.
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2: Bryan Adams Hitsingle Summer of 69 wurde am 17. Juni 1985 veröffentlicht, als Auskopplung aus seinem erfolgreichen Album Reckless, was bereits im November 1984 erschienen war. Der Song entwickelte sich zu einem seiner größten Klassiker und einer Rockhymne.
0: Ich liebe diesen Song. Werfen wir nun aber einen Blick in die Mode der 80er und 90er Jahre, denn die war nämlich bunt, vielseitig und sehr stark von Musik und Popkultur geprägt. In den 80ern dominierten auffällige Neonfarben, Schulterpolster, breite Schnitte, Leggings und auch sportliche Aerobic-Outfits.
3: Da hast du aber recht. In den 90ern hingegen wurde die Mode dann lässiger. Der Crunch-Look mit Flanellhemden und zerrissener Jeans traf auf minimalistische, schlichte Designs, während Hip-Hop-Einflüsse wie Baggy-Pants und Sneakers an Bedeutung gewannen.
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2: Jetzt kommt ein absoluter Klassiker der 90er, Oasis mit Wonderwall. Dieser Song hat sich seit 1995 in die Herzen von Millionen gehört und es ist heute ein Muss auf jeder Playlist. Also zurücklehnen und die Magie dieses Hits genießen.

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0: Nach Wonderwall machen wir jetzt weiter mit einem weiteren absoluten Welthit. Und zwar Every Breath You Take von The Police. Erschienen ist der Song im Jahre 1983. Und es war gleich klar, dass dieser Hit ein absoluter Welthit werden wird. Geschrieben wurde der Song von Singer und Songwriter Sting. Anlass zum Schreiben dieses Songs war eine schwierige Phase seines Lebens. Und zwar die Trennung von seiner Frau. Der Song klingt eigentlich ruhig und romantisch, doch eigentlich erzählt er die Geschichte von Kontrolle, Verlust, aber auch Besessenheit. Genau dieser Gegensatz hat das Lied so berühmt gemacht. Jetzt zu hören bei uns auf Prodeo, Every Breath You Take von The Police.

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2: Don't Stop Believing von Journey erschien 1981 und wurde anfangs gar nicht als richtiger Hit gesehen. Erst Jahre später durch Filme, Serien und Sportevents wurde der Song weltberühmt. Die Idee stammt aus den eigenen Erfahrungen der Bandmitglieder. Kleine Städte, große Träume und der Glaube daran, es schaffen zu können. Genau diese Botschaft macht den Song bis heute so besonders. Hier ist Don't Stop Believing von Journey.
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0: Liebe Hörerinnen und Hörer, damit neigt sich unsere Sendestunde auch schon langsam dem Ende zu. Danke fürs Zuhören und fürs Dabeisein. Bis bald, eure Christina, Miriam und Maria des dritten Jahrgangs der HLP Oberwart, live vom Prodeo-Studio aus dem Business Campus Oberwart.
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1: 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Es ist 17 Uhr. 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
3: Einen wunderschönen Nachmittag hier auf Radio Mora. Wir sind Katharina Muhr
4: und Clara Fleck
3: aus dem dritten Jahrgang der HLP Oberwart mit Prodeo. Heute widmen wir uns Sportlegenden aus Österreich, den Helden, die uns Gänsehaut, Jubel und auch den einen oder anderen emotionalen Moment geschenkt haben.
4: Und weil Sport pure Emotion ist, erwartet euch heute eine ganze Stunde voller Songs, die große Sportmomente perfekt einfangen können. Seid gespannt und bleibt dran!

0: We Are The Champions, ein Klassiker, der bei Siegerehrungen weltweit gespielt wird. Auch viele österreichische Sporthelden haben diesen Song sicher mehr als einmal im Kopf gehabt. Perfekt zum Einstieg in unser Thema Sportlegenden. Wenn wir an Sportlegenden denken, hat bestimmt jeder ein anderes Bild vor Augen. An wen denkst du denn, Clara?
1: Als erstes denke ich natürlich an Hermann Mayer, der wie eine Maschine gefahren ist. Dann vermutlich an Marcel Hirscher, denn der stapelte Rekorde wie kaum jemand. Und als letztes denke ich vermutlich an Dominic Thiem, unsere Tennislegende. Und an wen denkst du?
0: Du hast ja schon ganz schön viele Helden aufgezählt. Da fällt mir momentan nur noch David Alaba ein, der Österreich auf die Weltkarte des Fußballs gesetzt hat.
1: Und wir denken natürlich auch an die unzähligen Emotionen, die uns diese Stars geschenkt haben.

0: nicht losgelöst. Genauso haben wir uns bei so einigen österreichischen Siegen gefühlt.
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0: Es gibt Songs, die verbinden eine Nation, genauso wie Sport. Wenn ein Österreicher gewinnt, stehen wir alle zusammen. Jetzt kommt die für viele inoffizielle Hymne und für Sportler oft ein Lied, das sie an ihre Wurzeln erinnert.
2: Kathi, das erinnert mich total ans Lied I'm from Austria.
0: Und genau das werden wir jetzt spielen.

0: Jetzt haben wir noch einen Interviewgast bei uns, und zwar den Herrn Professor Binder, Sportlehrer am Business Campus Oberwart.
1: Ja, hallo, mein Name ist Julian Binder. Ich bin aktuell Sportlehrer am Business Campus Oberwart. Meine Fächer sind, wie gesagt, Sport, und mein Zweitfach ist Geschichte und politische Bildung. Abseits der Schule bin ich auch sportlich aktiv. Ich spiele aktuell beim ASK Kofidisch in der Fußball-Burgenlandliga. Mittlerweile schon seit einigen Jahren. Sport ist eigentlich ein treuer Wegbegleiter meines Lebens. Ich spiele seit dem 4., 5. Lebensjahr Fußball.
0: Was bedeutet Sport für Sie persönlich? Eher Leistung, Leidenschaft oder Gemeinschaft?
1: Für mich ist Sport nicht nur entweder Leistung, Leidenschaft oder Gemeinschaft, sondern ganz klar alles zusammen. Und genau diese Kombination macht ihn meiner Meinung nach auch so wertvoll. Leistung ist für mich zu verstehen, dass Entwicklung Zeit braucht. Im Sport lernt man sehr früh. Wenn ich besser werden will, muss ich regelmäßig trainieren, Rückschläge, Verletzungen akzeptieren, Verantwortung für mich selbst übernehmen, dementsprechend trainieren. Und deswegen ist auch der Sport für mich so wertvoll, weil dieses Prinzip ja 1:1 im normalen Leben auch gilt. Egal ob in der Schule, im privaten Umfeld oder im Beruf. Fortschritt kann eigentlich nur entstehen durch Einsatz, Disziplin und Durchhaltevermögen. Und genau diese Leidenschaft ist auch eigentlich der Grund, warum ich seit fast 30 Jahren dabei bin. Ich stehe heute auch noch 4-mal pro Woche am Sportplatz, weil Sport für mich nicht nur Ausgleich ist, sondern es hilft mir auch, den mentalen Stress abzubauen, der jetzt privat entstanden ist oder vielleicht auch beruflich entstanden ist. Der Sport hilft mir extrem, meinen Kopf frei zu bekommen und mich wieder selbst zu finden. In einer Zeit, in der viele Menschen unter Druck stehen und ständig erreichbar sein müssen, eigentlich 24/7, über WhatsApp, über die sozialen Medien und so weiter, kann man eigentlich kaum mehr abschalten, und deswegen finde ich den Sport so wertvoll, weil wenn man beim Sport ist, dann hat man erstens meistens kein Handy dabei, also wenn man es laufen oder sonstiges, aber zum Beispiel für mich am Sportplatz, da gibt es kein Handy, und das tut mir und meiner Psyche extrem wohl. Außerdem, um auf die Gemeinschaft noch einzugehen, Sport bringt Menschen zusammen, unabhängig von Alter, Herkunft oder sozialem Hintergrund. Am Platz oder generell im Sport zählt es nicht, woher man kommt, sondern wie man sich einbringt. Man lernt Respekt, Fairness, Verantwortung füreinander. Und wenn man größer denkt, hat Sport auch eine enorme gesellschaftliche Bedeutung. Eine aktive Gesellschaft ist gesünder, körperlich und mental. Das entlastet langfristig sowohl das Gesundheitssystem, reduziert Kosten und stärkt den sozialen Zusammenhalt. Und Sport ist natürlich nicht nur persönlich wichtig, sondern ein zentraler Baustein für eine funktionierende Gesellschaft.
0: Wie wichtig sind Niederlagen und Rückschläge im Sport?
1: Niederlagen und Rückschläge gehören für mich untrennbar zum Sport dazu. Auch wenn man sie natürlich nicht gerne erlebt, aber genau darin liegt ihr Wert. Grundsätzlich lernt man aus Fehlern und Misserfolgen. Siege fühlen sich natürlich gut an, aber sie zeigen selten auf, was man besser machen könnte. Und wenn man jetzt Misserfolge hat oder Niederlagen im Sport, dann hinterfragt man das Ganze und sein Handeln und sein Tun und stellt sich Fragen wie: Was ist schiefgelaufen? Wo habe ich falsche Entscheidungen getroffen? Was kann ich beim nächsten Mal besser machen? Und genau das ist dann der Prozess der Entwicklung, meiner Meinung nach. Im Sport wird einem sehr klar vor Augen geführt, dass Scheitern kein Endpunkt ist, sondern ein notwendiger Schritt auf dem Weg nach vorn. Man lernt, Verantwortung zu übernehmen und nicht Ausreden zu suchen. Diese Erfahrung ist enorm wertvoll, weil sie auf das echte Leben vorbereitet. Auch dort läuft nicht alles nach Plan. Wer gelernt hat, mit Rückschlägen umzugehen, bleibt handlungsfähig und gibt nicht sofort auf. Und das ist mittlerweile ein sehr zentraler Punkt einer Gesellschaft geworden.
0: Was können junge Menschen aus Rückschlägen im Sport fürs Leben lernen?
1: Sport ist eigentlich der ehrlichste Lehrmeister fürs Leben, kann man sagen. Junge Menschen lernen dort ganz, ganz früh, dass man nicht immer gewinnt, dass nicht immer alles in Ordnung ist, dass nicht immer alles leibend ist, wie wir da so schön sagen. Schläge lehren eine Frustrationstoleranz, Geduld und mentale Stärke. Und man lernt einfach trotz Enttäuschung und mehrmaliger Enttäuschung weiterzumachen. Und dass man nicht perfekt sein muss, um besser zu werden. Das ist auch ganz, ganz essentiell. Diese Erfahrungen lassen sich direkt ins normale Leben übertragen. Und eben, wie gesagt, in der Schule gibt es oft schlechte Noten, im Beruf gibt es Rückschläge, im Privatleben gibt es oft schwierige Phasen. Und wenn man irgendwie im Sport gelernt hat, nach einem verlorenen Spiel oder nach Misserfolg wieder aufzustehen, dann hat es einen entscheidenden Vorteil fürs Leben auf jeden Fall. Und Sport vermittelt außerdem Selbstvertrauen. Nicht, weil immer alles gelingt, sondern weil man weiß, ich habe eine schwierige Situation gemeistert, und das gibt auch Halt, und das besonders auch außerhalb des Sports.
0: Weiter geht's mit We Are The People von Martin Garrix. Aber klar, das heißt doch Martin Garrix.

Ob auf der Piste, im Stadion oder am Eis, unsere Sportlegenden waren den Erfolg oft ganz nah. Und ganz nah am nächsten Hit sind wir jetzt auch. Feel So Close.

0: Wie wichtig ist Sport in der Schule heutzutage?
1: Das ist für mich als Sportlehrer natürlich ein sehr prägendes Thema, weil ich der Meinung bin, dass Sport in der Schule heute wichtiger denn je ist. Und weil gleichzeitig wird er leider viel zu wenig wertgeschätzt. Es kommt natürlich immer auf den Schultypen drauf an. Aber grundsätzlich leben wir in einer Zeit, in der sich viele junge Menschen viel zu wenig bewegen, viel Zeit vor Bildschirmen verbringen und unter großem mentalen Druck stehen. Sei es jetzt eigentlich privat, in den sozialen Medien oder auch eben in der Schule unter Notendruck oder Leistungsdruck etc. Und genau hierfür muss eigentlich der Sport ein Gegengewicht sein. Und meiner Meinung nach bräuchte es deutlich mehr Sportstunden, aber generell ein Umdenken in der Haltung der jungen Menschen. Sport darf nicht als lästige Pflicht wahrgenommen werden. Jungen Menschen muss man die Freude an der Bewegung wieder vermitteln und ihnen erklären, warum Sport so essentiell und so wesentlich für Leben sein kann und ist. Niemand möchte sie quälen oder bestrafen, sei es jetzt Trainer, Sportlehrer oder Eltern. Im Gegenteil, Sport ist eine Investition in ihre Gesundheit, ihre mentale Stabilität und in ihre Zukunft. Wer früh lernt, Bewegung als etwas Positives zu sehen und zu erleben, profitiert ein Leben lang davon. Und eigentlich ist es meine große Herausforderung, das den jungen Menschen zu vermitteln. Wer eben früh lernt, Bewegung als etwas Positives und Wichtiges zu sehen, profitiert ein Leben lang davon. Meiner Meinung nach sollte Sport eben kein Nebenfach sein, sondern eigentlich Fundament für alles Weitere, was in der Schule gelehrt und gelernt wird.
0: Wer ist Ihre persönliche Sportlegende?
1: Meine größte Sportlegende, die mich am meisten beeindruckt hat in den letzten Jahren, und natürlich auch aus Österreich kommt, ist eigentlich ganz klar Marcel Hirscher. Durch ihn hat man eigentlich gesehen, was Sport in einem Land bewirken kann. Ich glaube, wie Marcel Hirscher gefahren ist, jetzt habe ich erst unlängst wieder ein Video gesehen von ihm, wie er in Schladming gefahren ist, was das auslöst, welche Begeisterung und welches Zusammengehörigkeitsgefühl durch Sport entstehen kann und wie das die Massen eigentlich mitreißen kann, das ist schon sehr, sehr beeindruckend. Welchen Hunger und welche Leidenschaft er eigentlich tagtäglich da gebracht hat, ist schon sehr, sehr beeindruckend und definitiv ein Vorbild und ein Idol für mich und ich glaube nicht nur für mich, sondern auch für relativ viele Sportler.
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0: 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Und jetzt geht's weiter mit einem Hit, der über Generationen funktioniert. So wie große Sportnamen.

Das war jetzt irgendwo, irgendwie, irgendwann von Nena. Ganz schön schwierig auszusprechen, aber jetzt geht es weiter mit Knocking on Heaven's Door.

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0: Das war jetzt Bryan Adams mit Summer of 69. Pure Nostalgie.
2: Absolut. Und genau dieses Gefühl kennt man auch aus dem Sport, wenn man an Österreichs große Legenden denkt.
0: Momente, die Geschichte geschrieben haben, voller Emotionen, Siege und manchmal auch Niederlagen.
2: Gefühle spielen eben überall eine Rolle. Und damit gehen wir jetzt musikalisch weiter.
0: Hier ist Sara, Perché ti amo.

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1: Jetzt geht's weiter mit einem weiteren Hit, Read from Desire.

0: Sport live miterleben. Genau. Katharina, was hast du denn eigentlich für sportliche Events in Zukunft geplant?
1: Am Wochenende geht's für mich ab nach Tirol, genauer gesagt nach Kitzbühel. Dort werde ich nämlich am Wochenende beim Hahnenkammrennen zuschauen und wenn diese Folge ins Radio kommt, ist das Wochenende dann auch schon wieder wahrscheinlich längst vorbei und ja, genau.
0: Wow, das hört sich toll an. Ich hätte gesagt, wir stimmen dich jetzt schon mal auf Tirol ein.

Zum großen Finale noch ein Song, der perfekt zu unseren Sportlegenden passt. Manchmal gewinnt man und manche holen alles, aber auch Verlierer muss es geben.

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Herzlich willkommen zu einer neuen Ausgabe von Die Sonne und Wir. Am Mikrofon begrüßt Sie Moritz Stemeder. Die heutige Sendung ist die 6. und letzte Folge einer mehrteiligen Reihe. Am 16. Dezember habe ich am Seminar Nachhaltigkeit verwirklicht in Kremsstein teilgenommen und konnte einige der Vortragenden aufnehmen. In dieser Folge hören Sie den Vortrag von Niederhofer Michaela. Sie arbeitet seit 2 Jahren beim Klima- und Energiefonds und stellt in ihrem Vortrag die Förderprogramme für Städte und Gemeinden vor. Der Klima- und Energiefonds ist ein Fonds der österreichischen Bundesregierung. Es arbeiten rund 50 ExpertInnen daran, Innovationen, grüne Geschäftsmodelle und Klimaneutralität in Städten und Regionen in ganz Österreich zu fördern. Seit 2007 wurden dabei rund 3,7 Milliarden Euro investiert und damit 60 Programme entwickelt sowie mehr als 440.000 Projekte unterstützt. Das Seminar wurde vom Forum Wissenschaft und Umwelt organisiert und der Moderator war Christian Ruppert. Doch bevor Sie den Vortrag hören, gibt's Musik. Mr. Brightside von The Killers.

Mitarbeiter. Ich wollte euch kurz die beiden Programme für Gemeinde und Städte des Klima- und Energiefonds vorstellen. Es wird vielleicht eine einwandfreie Präsentation, weil ich das bestimmt das erste erfahren habe, aber ich denke, ich kenne mich ein bisschen aus mit den Programmen, dann 2 Jahre vom Klima- und Energiefonds und darf vielleicht noch kurz uns vorstellen, wer uns noch nicht kennt. Der Klima- und Energiefonds ist 2007 gegründet worden, indem ein Fonds des öffentlichen Rechts mit eigener Rechtspersönlichkeit. Und durch das strategische Planungsdokument haben wir 5 Themen und Schwerpunkte festgelegt, nämlich die Energiewende und Mobilitätswende voranzutreiben, klimaneutrale und ressourceneffiziente Unternehmen ermöglichen, auch Gebäuderegionen und Städte klimaneutral und resilient zu machen und dabei auch natürlich die Bewusstseinsbildung, die Beratung, Beteiligung und Finanzierung nicht zu vergessen. Ich werde mich in der Präsentation vor allem auf 4 Förderprogramme konzentrieren, auf eben die Mission Klimaneutrale Stadt, die CAMS, Klima- und Energiemodellregionen und die GLAS, Klimawandel Anpassung in den Regionen und auf ein sehr neues Programm, das erst seit Mitte November gibt, die Leuchttürme der Wärmewende. Und dann auch kurz auf die weiteren relevanten Förderprogramme eingehen. Zu Beginn eben zur Mission Klimaneutrale Stadt. Hier fokussiert sich die Mission auf 4 FD-Schwerpunkte, auf Energiewende, Mobilitätswende, Kreislaufwirtschaft und Produktionstechnologien. Und da viele wahrscheinlich sehr wahrscheinlich wissen, dass Städte und Gemeinden die Hauptursache für CO2-Emissionen und auch die Hauptverbrauch auf Energie sind, ist hier natürlich ein großer Hebelpunkt für Klimaneutralität und daher soll die Mission die Klima- und Energieziele für Städte und Gemeinden fördern. Das Ziel ist eben, die Klimaneutralität zu beschleunigen durch Forschung und Entwicklung und die Stakeholder und Zielgruppen sind sehr breit, nicht nur österreichische Städte, sondern auch die Wirtschaft, Wissenschaft und Zivilgesellschaft. Und durch die Pionierstädte soll vor allem eben die Entwicklung und Erprobung praxistauglicher wirken. Klimawirksamer Lösungen entwickelt werden. Dadurch soll sich auch eine Lernumgebung für die Städte entwickeln, dass sie eben von und miteinander lernen können, eben im Austausch zu den Themen, auch durch die Weiterentwicklung der Strukturen und der Prozesse und eben durch ein Wachstum der Mission und der bundesweiten Rahmenbedingungen in Österreich. Hier ein kurzer Überblick über die Pionierstädte, die bisherigen Pionierstädte. Eine davon ist auch bei der EU-Mission dabei. 100 klimaneutrale Städte in ganz Europa umgesetzt werden sollen. Insgesamt sind es dann 47 Städte bereits, die bei der Mission inkludiert sind. Und 39% der österreichischen Wohnbevölkerung befindet sich bereits in einer dieser Pionierstädte. Dann komme ich gleich zu den Regionenprogrammen, die CAM und GLAS, die durchaus im Ausland geschützt sind, weil CAMs mittlerweile heuer 15 Jahre feiern. Die Ziele, ausgewählte Ziele hier, sind, dass Klima- und Energiemodellregionen vor allem jetzt dazu beitragen sollen, die Treibhausgasreduktion voranzutreiben, aber auch als Informationsdrehscheibe zum Thema Klimaschutz wirken sollen und sich hier vor allem bei Aufgabenzeitprogrammen auskennen. Und natürlich ein weiteres Ziel ist die Stärkung einer nachhaltigen Wirtschaftsentwicklung in der Region. Bei den Klimawandel Anpassungsmodellregionen, die es erst seit 2016 circa gibt, sind Ziele durchaus die Chancen zu nutzen, die sich ergeben, aber auch die langfristige Minimierung entsprechender Anpassungsmaßnahmen. Und hier vor allem auch sektorübergreifend, da hier vor allem viele Sektoren betroffen sind, zu agieren. Durch eben die 15 Jahre CAM und auch einige Jahre klar haben sich so 3 Erfolgsfaktoren von uns hier ergeben. Erstens ist das das Umsetzungskonzept, das im ersten Jahr von den Regionen selbst erarbeitet wird. Zweitens ist das auch die treibende Kraft vor Ort. Ich sehe hier schon einige Klarmanagerinnen, die das viel sagen können. Es ist sehr bedeutend, dass hier vor Ort eine Person ist, die das Ganze treibt und auch in die Umsetzung bringt. Und drittens ist auch hier auf dem Umsetzungskonzept die Einbindung der Region sehr wichtig und auch natürlich das Commitment der Entscheidungsträgerinnen vor Ort.
Was geben Sie da für Vorteile für so einen oder Kern- und Klargemeinden? Also eine Kern- und Klar besteht natürlich immer aus mehreren Gemeinden. Die Vorteile ist hier vor allem diese fachkundige Person, die wir Klar- oder Kernmanagerin nennen, die direkt vor Ort als Ansprechperson agiert und auch die Projekte- und Regionalentwicklung hier unterstützt und koordiniert. Dann Gemeinden positionieren sich natürlich als Vorreiter hier im Klimaschutz und in der Anpassung. Und was kennen wir klar, Gemeinden stehen auch eigene Investitionsförderungen zur Verfügung, in dem Fall zum Beispiel Klar und Klemm Invest, wo eigene Umsetzungsprojekte gefördert werden können, oder auch heute ist gerade die Klimaschulen Förderung aufgegangen, also ist geöffnet worden, die in diesem Fall nur für diese Regionen zur Verfügung stehen. Und ein weiterer Vorteil ist, dass die Managerinnen natürlich einen guten Überblick haben, auch zu anderen Regionenprogrammen oder zu Förderungen, was WIDA anbelangt, was Landesförderungen anbelangt und so weiter. Und das Schöne ist, es hat sich ein sehr großes Netzwerk in beiden Programmen ergeben, wo dreimal jährlich Schulungen stattfinden. Bei zwei sind die Klarmanagerinnen und Klarmanagerinnen verpflichtet, dass sie teilnehmen und wo ein sehr schöner Austausch auch passiert. In CAM gibt es noch spezielle Schwerpunktregionen, die ausgeschrieben wurden. Die CAM-Schwerpunktregion Tourismus, die beiden haben sich bereits, sind bereits fertig, haben bereits alle Umsetzungen gemacht. Die Schwerpunktregion Bioökonomie ist gerade auch dabei, das Umsetzungskonzept umzusetzen. Und die Schwerpunktregion Rauches Öl und Gas in Eisenstadt und Umgebung haben seit September angefangen, ihr Umsetzungskonzept mit 1 Million Euro umzusetzen. Genau. Noch kurz nochmal zur Regionsmanagerin, was für uns als Schlüsselperson zu befolgen gilt. Diese wählt die Person immer selbst am Anfang, also nur 6 Monate bevor das Konzept eben eingeführt wird, angestellt werden. Die lokale Verantwortung ist hier sehr hilfreich, dass sie einfach auch die Akteure in der Region kennt, mit denen dann arbeiten kann. Und hier gibt es auch punktuell eben wertvolle Unterstützung von extern. Es kann auch ein Assistent eingesetzt werden und seit kurzem, seit letzter auch schon, ist auch ein Mindestgehalt entwickelt worden. Noch vielleicht ein bisschen interessanter für heute die Best Practice aus für Städte und Regionen hier, einige aus den Camps. Einige davon waren auch nominiert für das Camp-Work des Jahres, unter anderem eben die Energiearmut in Südtiroler Siedlung, wo eine Kooperation zwischen der CAM, den Gemeinden und auch der Caritas stattgefunden hat und gratis Informationsveranstaltungen stattgefunden haben für eben betroffene Personen. Dann ein anderes Projekt ist die Lehrerwende mit oberflächennaher Geothermie. Hier hat der Chemnitzer Jakob Fröhling eine Studie durchführen lassen, die dann helfen soll, im Untergrund zu schauen, was sich auch für Erzsorten oder auch Wasserempfunden eignen würde in der Region. Oder ein weiteres Projekt sind die Freiflächen, es ist Leitprojekt Freiflächen, Photovoltaik, Schlüssel zur Wärmewende, wo sich auch die Chemnitzer, da ist eine Kooperation entstanden, anschauen, wie vor Ort auch mit den Voraussetzungen in der Steiermark für Freiflächen umgegangen wird. Genau, noch einige Beispiele aus dem Glas. Das Glauben des Jahres, also dieses Jahres noch, sind die Borkenkäferspürhunde geworden. Hier hat sich der Klarmanager ausgedacht, dass, oder umgesetzt, dass Borkenkäferspürhunde ausgebildet werden und diese dann für die Klarmanager und Zweisungen zur Verfügung stehen, um potenzielle Borkenkäfer aufzuspüren, weil diese schon früher vom Hund erschnüffelt werden können, quasi, als sie vom Menschen ersichtlich sind. Das ist sehr ein erfolgreiches Projekt geworden, auch in Kooperation mit dem Land. Ein nächstes Beispiel ist auch die Revitalisierung eines Weihers im Land Tirol, wo einfach ein Weiher wieder revitalisiert werden soll oder gemacht wurde und dann auch für die Bevölkerung zur Erholung zur Verfügung steht.
Und ein letztes Beispiel ist noch das Positionspaper Leerstands- und Baulandmobilisierung, wo sich 13 Gemeinden im südlichen Weinviertel auf ein Positionspaper zusammengeschlossen haben und hier eben das Zentrum stärken wollen in diesen Regionen und auch sich Wege ersparen sollen und so die Ortskernbewegung wieder in den Griff genommen werden soll. Genau, und einige Klarprojekte haben auch heuer beim Staatsrat für Klimawandel Anpassung eingereicht. Das war heuer, der war heuer zum ersten Mal ausgeschrieben. Eines davon hat sogar den ersten Platz gewonnen, die Klappbrücke Welt mit dem Bau von Rückhaltebecken, wo eben Verklausungen und Vermurrungen kleiner und zurückgehalten werden sollten und die umliegenden Liegenschaften auch so geschützt werden sollten vor größeren Wasserschäden. Dann das nächste Projekt, das das Reich gewonnen hat in der Kategorie Hitze, ist aus dem Land Stiefingtal. Die haben sich zum Ziel gesetzt, alle öffentlichen Gebäude klimafit zu sanieren oder aufzubauen. Und das letzte Projekt ist auch der Klar Zukunft von Ennstal, wo sie eine gemeinschaftliche Wildbach-Ausstellungsaktion gestartet haben mit Akteuren in Osterregion, mit Feuerwehr und Bürgerinnen. Und die ist dadurch eben vor Starkwindschäden oder Hochwasser geschützt wurde, damit hier keine Verklausungen auftreten. Genau, hier noch ein kurzer Überblick, den wir auch dieses Jahr neu angepasst haben, über öffentliche Unterstützungen und Förderungen im Bereich Klima, eben für Städte und Regionen. Wir sind eben auch auf Klimaaktiv wieder im D5 dabei. Und genau, das ist alles verlinkt und Sie bekommen die Information vielleicht aus der besten Sicht. Und an dieser Stelle darf ich auch nur kurz an das kommunale Investitionsprogramm 2025 hinweisen. Das soll ja ab 1. Jänner sollen die Gelder für die Gemeinden zur Verfügung stehen. Und sehr erfreulich ist, dass ab 2025 erstmal die Klimaanpassungsmaßnahmen auch zuschussfähig sind. Dann komme ich schon zum neuen Programm, zu den Leuchttürmen der Wärmewende, wo 45 Millionen Euro zur Verfügung stehen und das ist das Programm im November gestartet ist. Es ist ein sehr breit aufgefächertes Programm, also es sind auch sehr viele Zielgruppen angesprochen, wie Unternehmen, Forschungseinrichtungen, Gebietskörperschaften, Vereine und auch professionelle Einrichtungen. Es gibt einerseits eine Dekarbonisierung und Flexibilisierung von Wärmekälteversorgung, aber auch um die Sanierung von Nachverdichtung. Und hier ist vor allem dieser ganzheitliche Ansatz sehr wichtig, wo man eben auch Ressourcenschonung, Kreislaufwirtschaft, Klimaanpassung und auch die Quartierentwicklung wie Freizeitplanung oder die Entsorgungsinfrastruktur auch berücksichtigt. Für Städte und Gemeinden sind hier von drei Ausschreibungsschwerpunkten vor allem zwei sehr spannend. Vielleicht ist es schwer leserbar, aber im ersten oberen Bereich, also in dem Rechteck, schwarz-eckigen Rechteck, das war der zweite Ausschreibungsschwerpunkt, dass man die Vorbereitung von innovativen, integrierten Projekten fördern lassen kann. Und bei integrierten Projekten ist genau dieses Thema von Ressourcenschonung, Kreislaufwirtschaft und der Freizeitplanung von Bedeutung, dass hier alle Themen mit einbezogen werden. Und der Ausschreibungsschwerpunkt 3 beinhaltet wiederum drei verschiedene Module. Ja. Ich mal weiter, das sieht man hier vielleicht ein bisschen besser. Es ist das Modul A, Sanieren und Bauen, Modul B, Wärme- und Kälteversorgung von Gebäuden und Quartieren und Modul C, Dekarbonisierung von Erzeugungsanlagen für bestehende Fernwärmenetze. Und das sind vor allem Modul A und Modul B für Gemeinden und Städte sehr interessant. Das Modul A1 hier ist vor allem die Mustersanierung, die vielleicht einige kennen, die wurde hier inkludiert. Bei Modul A2 und Modul B geht es vor allem um Quartiere und das Gebäude, die ganzheitlich gedacht werden. Einmal mit dem Schwerpunkt auf Sanieren und Bauen und einmal auch mit dem Schwerpunkt Wärme- und Kälteversorgung. Genau. Und da möchte ich gleich auf was hinweisen. Es ist nämlich morgen
genau zu diesem Programm eine Infoveranstaltung von 13 bis 15 Uhr. Diese wird auch aufgezeichnet und dann auf unserer Website zur Verfügung gestellt. Also gerne noch anmelden für morgen oder einen Nachgang anschauen. Den entweder hier nehmen oder auch auf der Website unter Events ist auch ersichtlich. Und Veranstaltung. Und dann gibt es auch ein Matchmaking, wo sich eben die BauträgerInnen und so weiter gemeinsam Projekte entwickeln können, um hier auch alle Zielgruppen irgendwie anzusprechen. Genau. Dann komme ich noch zu Förderprogrammen generell, die wir dieses Jahr ausgeschrieben hatten. Die 2025 sind ja noch nicht ausgeschrieben, dann wird auch erst auf das Budget gewartet. Hier einige aus dem Bereich Energiewende und Mobilitätswende, wie Großspeicheranlagen und innovative klimaneutrale Prozesswärme und Kälte betrieben, aber auch sicher ein interessantes Programm, das viele kennen, Klimaaktiv Mobil. Hier noch einige, auch unter anderem Beratungsprogramme, wie den Expertinnenpool für Gemeinden und Gemeinnützige, wo sich Gemeinden die Beratung abholen können. Und die Regionalprogramme, auch zwei besonders wichtige Koordinierungsstellen im Klimaregion sind die Koordinierungsstelle für Energiegemeinschaften und die Koordinierungsstelle für Energiearmut geworden und auch das Anpassungsnetzwerk. Hier noch einige Programme, die ich schon aufgezählt habe, wie Leuchtende Wärmewende, die Weltpionierstadt, die Technologien und innovativen Innovationen für die klimaneutrale Stadt und Clermont Klar Invest und was auch neu ist, die Vorbildprojekte für klimaresiliente Transformationen in Regionen, wo Clermont Klar und erstmals zusammenarbeiten können und hoffentlich spannende Projekte entstehen. Ihr könnt also auch mal über diesen Link auf all unsere Förderungen klicken und ich werde gerne Fragen annehmen. Ich kann vielleicht nicht alle beantworten, aber ich werde diese mitnehmen. Und dann von unserem Programm schon beantworten lassen und wir senden die Nachrichten raus. Genau, Dankeschön.

0: Das war Somebody That I Used To Know. Danke, dass Sie bei dieser Ausgabe von Die Sonne und Wir dabei waren. Sie haben heute den 6. und letzten Teil einer mehrteiligen Sendereihe gehört. Am 16. Dezember habe ich am Seminar Nachhaltigkeit verwirklicht vom Forum Wissenschaft und Umwelt in Kremstein teilgenommen und konnte einige der Vortragenden aufnehmen. In dieser letzten Ausgabe hörten Sie Niederhofer Michaela. Sie arbeitet seit 2 Jahren beim Klima- und Energiefonds und stellt in ihrem Vortrag die Förderprogramme für Städte und Gemeinden vor. Der Klima- und Energiefonds ist ein Fonds der österreichischen Bundesregierung. Es arbeiten rund 50 ExpertInnen, Innovationen, grüne Geschäftsmodelle und Klimaneutralität für Städte und Regionen in ganz Österreich zu fördern. Seit 2007 wurden dabei rund 3,7 Milliarden Euro investiert und damit 60 Programme entwickelt sowie mehr als 440.000 Projekte unterstützt. Falls Sie später eingeschaltet haben, können Sie die Folge gerne in unserem Online-Archiv nachhören. Außerdem gibt es auch einen Website-Artikel, wo alle Folgen sowie weitere Informationen aufgelistet sind. Diese finden Sie unter www.frf.at/seminar-nachhaltigkeit-verwirklicht/. Am Mikrofon verabschiedet sich Moritz Stimmeder.
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4: Liebe Hörerinnen und Hörer des Freien Radio Freistadt und des Radio Oberpullendorf im Burgenland, ich begrüße Sie wieder herzlich zur Sendung Sterndalschauen im August. Die Nächte sind derzeit noch relativ kurz, aber sie legen schon langsam an Länge zu, je mehr es Richtung

6. August geht sie schon merkbar später auf und früher unter, nämlich um 6.19 Uhr und um 19.44 Uhr. Der Tag ist dann mit 13 Stunden und 25 Minuten schon um 2,5 Stunden kürzer als zur Sonnenwende. Die Auf- und Untergangszeiten in Oberpollendorf sind jeweils um ca. 10 Minuten früher, weil das Burgenland weiter östlich liegt und damit Freistadt in der Erdrotation vorauseilt. Die Sonne wechselt vom Sternbild Krebs in den Löwen. Sie ändert ihre Mittagshöhe von 59,5 Grad am 1. August auf 50,5 Grad am Monatsende und ist damit im Vergleich zur Sonnenwende im Juni schon um 15 Grad abgestiegen. Am Mittwoch, den 12. August, erwartet uns in den frühen Abendstunden eine partielle Sonnenfinsternis, die in Nordspanien und den Balearen sogar total ist. Aber auch bei uns wird die Sonnenscheibe zu 85% vom Mond verdunkelt, sodass nur mehr eine kleine Sichel von ihr sichtbar bleibt. Das Ereignis beginnt um 19.22 Uhr mit dem Eintritt des Mondes vor die Sonnenscheibe. Das ist der erste Kontakt. Um 20.14 Uhr wird das Maximum der Verfinsterung erreicht, wobei die sogenannte Magnitude, das ist die Eindringtiefe des Mondes in die Sonnenscheibe, fast 0,9 beträgt. Die Maximalphase wird sehr knapp über dem Nordwesthorizont, nämlich in nur 0,7 Grad Höhe, das ist etwas mehr als der Sonnendurchmesser, erreicht. Schon um 20.22 Uhr geht die Sonne und mit ihr auch der Mond unter. Das eigentliche Ende der Finsternis um 21.04 Uhr ist bei uns nicht mehr sichtbar. Suchen Sie sich also einen Ort, an dem Sie eine gute Horizontsicht nach West-Nordwesten, das sind 293 Grad Azimut, haben, weil an dieser Stelle die Sonne untergehen wird. Oder kommen Sie einfach nach Dreisken bei Rheinbach, wo wir vom astronomischen Freien Mühlviertel die Sonnenfinsternis beobachten. Sollten Sie aber die Möglichkeit haben, nach Spanien zu reisen, hätten Sie die Chance, die erste totale Sonnenfinsternis in Mitteleuropa nach 27 Jahren zu sehen. Die ca. 300 Kilometer breite Totalitätszone erstreckt sich über Nordspanien bis zu den Balearen, wobei Madrid knapp südlich und Barcelona knapp nördlich von ihr liegen. Bilbao und Valencia liegen noch knapp innerhalb der Totalitätszone. Fast auf der Mitte der Zone liegen Gijón, Burgos, Soria und Palma de Mallorca. Man muss aber an diesen Plätzen mit sehr großem Gedränge und ausgebuchten und sehr teuren Quartieren rechnen. Gute Informationen zu dieser Sonnenfinsternis findet man auf der Website timeanddead.de. Nun zu unserem Mond. Der August beginnt mit einem noch recht runden Mond, weil erst am 29. Juli Vollmond war. Am Donnerstag, den 6., kommt der Mond in das letzte Viertel, also in die abnehmende Halbmondphase. Er steht dann am Morgenhimmel im Sternbild Widder. Neumond ist am Mittwoch, den 12. um 18.37 Uhr im Sternbild Krebs, wo jetzt auch die Sonne steht. Dabei kommt es, wie schon gesagt, zur totalen Sonnenfinsternis. Ab dem 5. sehen wir den Mond im Neulicht, das heißt, er ist nach der Neumondphase das erste Mal als sehr schmale Sichel am Westhorizont zu erblicken. In den folgenden Tagen kann der Erdschein am dunklen Teil des Mondes wahrgenommen werden. Er wird auch als aschgraues Mondlicht bezeichnet. Am Donnerstag, den 20. ist der Mond im ersten Viertel, das heißt zunehmender Halbmond. Er steht dann am Abendhimmel im Süden im Sternbild Waage. Am Freitag, den 28. ist Vollmond, nämlich um 5.19 Uhr im Sternbild Wassermann. Es kommt zu einer fast totalen Mondfinsternis in den frühen Morgenstunden, die von Frühaufstehern bewundert werden kann. Sie beginnt um 3.23 Uhr, wenn der Mond in den Halbschatten eintritt. Da um diese Zeit noch nicht sichtbar ist, lohnt sich das frühe Aufstehen noch nicht. Erst ab 4.33 Uhr wird es interessant, wenn die partielle Phase beginnt. Es zeigt sich eine kreisförmige Abschattung, welche der Kernschatten der Erde auf den Mond wirft. Vom Mond aus ist an dieser Position die Sonne nicht mehr zu sehen. Um 6.12 Uhr ist das Maximum der Finsternis erreicht, wenn der Kernschatten dann zu 93% den Vollmond bedeckt. Diese Phase ereignet sich knapp über dem West-Südwest-Horizont, nämlich in 256 Grad Azimut, weil der Mond schon 7 Minuten später um 6.19 Uhr untergeht. Also irgendwie ähneln sich die beiden Finsternisse im August sehr, was ihr Ende betrifft.
indem die beiden Gestirne

Sterne kurz nach dem Maximum der Finsternisse untergehen. In Erdferne steht der Mond am 22. in Erdnähe am 10. August. Wo finden wir die Planeten im August? Merkur kommt am 2. mit 19,5 Grad Winkelabstand in die größte westliche Elongation von der Sonne. Er kann in der ersten Monatshälfte am Morgenhimmel aufgefunden werden. Seine Helligkeit nimmt deutlich zu und erreicht mit minus 1 Magnituden die Helligkeit der hellsten Sterne. Am 1. geht Merkur um 4.08 Uhr auf, am 10. um 4.20 Uhr und am 15. um 4.44 Uhr. Die Aufgänge erfolgen im Nordosten. Ein netter Himmelsanblick ergibt sich am 11., wenn die extrem schmale Sichel des abnehmenden Mondes bei Merkur steht. Am 15. kommt es zu einer Begegnung mit Jupiter. Venus kommt am 15. mit 45,9 Grad Winkelabstand zur Sonne in die größte östliche Elongation. Ihre Helligkeit steigert sie auf minus 4,6 Magnituden und stellt damit einen strahlenden Abendstern dar. Leider werden ihre Sichtbarkeitsbedingungen immer ungünstiger, weil sie in der Ekliptik sehr weit südlich steht und damit immer früher untergeht. Am 1. geht Venus um 22.09 Uhr unter, am 15. um 21.33 Uhr und am Monatsletzten schon um 20.46 Uhr. Der Abendstern wandert im August durch die Sternbilder Löwe und Jungfrau. Im Teleskop sieht man am 15. ein genau halb beleuchtetes Planetenscheibchen, was auch als Dichotomie bezeichnet wird, mit einem Winkeldurchmesser von 24 Bogensekunden. Mars kann am Morgenhimmel aufgefunden werden. Der rote Planet verlässt am 12. das Sternbild Stier und wandert in die Zwillinge. Er geht am 1. um 1.55 Uhr auf, am 31. um 1.22 Uhr. Im Fernrohr sieht man ein winziges Scheibchen mit nur 5 Bogensekunden Durchmesser. Das heißt, man sieht noch keine Einzelheiten auf der Oberfläche. Jupiter hat seine Konjunktion mit der Sonne gerade hinter sich gebracht und taucht ab Mitte des Monats wieder am Morgenhimmel auf. Er befindet sich derzeit im Sternbild Krebs. Am 15. geht er um 4.49 Uhr auf, am 31. bereits um 4.05 Uhr im Ost-Nordosten. Am 15. kommt es, wie schon erwähnt, zu einer Begegnung mit Merkur. Saturn im Sternbild Fische nähert sich seiner Oppositionsstellung, die er Anfang Oktober erreicht. Saturns Aufgang erfolgt am Monatsbeginn um 23.03 Uhr, zum Monatsende bereits um 21.02 Uhr. Mit einer Helligkeit von minus 0,6 Größenklassen ist er ein relativ helles Objekt am Himmel, aber bei weitem nicht so hell wie Jupiter. Im Fernrohr sieht man seinen wunderschönen, derzeit nur 9 Grad geöffneten Ring, der aus Milliarden von Eisbrocken besteht. Auch sein großer Mond Titan kann schon in einem kleinen Teleskop erblickt werden. In größeren Teleskopen sind auch seine kleineren Monde Rhea, Tethys, Dione und Iapetus zu sehen. Uranus befindet sich im Sternbild Stier und kann am Morgenhimmel aufgefunden werden. Am 1. erfolgt sein Aufgang um 0.52 Uhr, am 31. schon um 22.52 Uhr. Um ihn zu finden, braucht man aber ein Fernglas oder ein Fernrohr, weil er nur so hell wie die schwächsten, gerade noch mit freiem Auge sichtbaren Sterne leuchtet. Im Fernrohr sieht man ein kleines, grünlich leuchtendes Scheibchen. Neptun befindet sich derzeit im Sternbild Wassermann und nähert sich seiner Oppositionsstellung, die er im September erreichen wird. Am 1. geht er um 22.36 Uhr auf, am 31. bereits um 20.35 Uhr. Der sonnenfernste Planet ist allerdings nicht mit freiem Auge sichtbar, sondern man benötigt ein Fernrohr. Darin sieht man ein sehr kleines, bläulich leuchtendes Scheibchen. Nun zum Sternenhimmel im August. Im August nehmen noch die Sommersternbilder den gesamten Himmel für sich ein. Wenn in der Abenddämmerung nach und nach die ersten Sterne sichtbar werden, finden wir als erstes hoch über unseren Köpfen Vega aus dem Sternbild Leier. Kurze Zeit später sind auch die anderen beiden Sterne des Sommerdreiecks zu sehen, nämlich Deneb aus dem Schwan und Athyr aus dem Adler. Mit zunehmender Dunkelheit vervollständigen sich die Sternbilder, denn nun werden auch die schwächeren Sterne sichtbar.
Ein Blick in Richtung Süden zeigt uns knapp über dem Horizont das Sternbild Schütze, das einer Teekanne ähnlich sieht. Vom Schützen aus erstreckt sich die Milchstraße über den gesamten Himmel, wobei sich das galaktische Zentrum genau in diesem Sternbild befindet. Diesen Bereich mit der besonders hohen Sternendichte und dem schwarzen Loch in seinem Inneren bekommen wir aber nicht zu sehen, da uns etliche Dunkelwolken den Blick darauf verwehren. Links vom Schützen finden wir den Steinbock und weiter im Osten kann man schon die unscheinbaren Sterne des Wassermanns und der Fische erkennen. Ebenfalls im Süden, aber rechts vom Schützen, oder besser gesagt westlich davon, sieht man das markante Sternbild Skorpion mit seinen zwei Scheren. Zwar können wir in Mitteleuropa den Skorpion nie vollständig sehen, doch allein seine Scheren und der rötlich funkelnde Hauptstern Antares sind schon sehr beeindruckend. Seinen Schwanz mit dem Stachel können wir vom Mittelmeer aus gut beobachten. Rechts vom Skorpion, in Verlängerung seiner Scheren, steht die Waage. Über Skorpion und Schütze thront im Süden das großflächige Sternbild Schlangenträger mit dem zweiteiligen Bild der Schlange. Hoch im Zenit befindet sich das Sternbild Herkules, das aus einem Sternentrapez mit vier Anhängen besteht. Im westlichen Teil des Sternentrapez findet man den markanten Kugelsternhaufen M13, der aus mehreren hunderttausenden Sternen besteht. Der Delfin ist in der Nähe des Sommerdreiecks zu finden. Er ist allerdings ein sehr kleines Sternbild, sieht aber wirklich einem aus dem Wasser springenden Meeressäuger ähnlich. Besonders schön sind die nördliche Krone mit dem Hauptstern Gemma, was Diamant bedeutet, und das Sternbild Bootes mit dem Hauptstern Arctur. Diese beiden Sternbilder befinden sich hoch am Himmel in westlicher Richtung. Folgen wir unserem Blick der Milchstraße vom Schützen im Süden aus, kommen wir zuerst zum Adler und dann zum Schwan. Ihre Hauptsterne Altair im Adler und Deneb im Schwan bilden zusammen mit der Vega aus der Leier, wie schon erwähnt, das bekannte Sommerdreieck. Die Milchstraße zieht weiter durch die zirkumpolaren Sternbilder Cepheus und Cassiopeia und berührt den Perseus am Nordosthorizont. Im Osten steigen bereits die Herbststernbilder empor. Der Pegasus, das geflügelte Pferd aus der griechischen Mythologie, dessen zentraler Teil auch als Herbstwerk bekannt ist, und die Sternenkette der Andromeda sind die prächtigsten von ihnen. Man kann dort unsere Nachbargalaxie, den Andromeda-Nebel, als schwaches Nebelwölkchen mit dem freien Auge auffinden. Im Nordosten zeigt sich nach Einbruch der Dunkelheit auch schon Perseus, das Sternbild, aus dem die Sternschnuppen der Perseiden kommen. Die zirkumpolaren Sternbilder sind natürlich in jedem Monat beobachtbar. Sie verändern nur ihre Lage am Himmel. Im August sinkt der große Wagen bzw. der große Bär herunter und bewegt sich auf den nordwestlichen Horizont zu. Cassiopeia hingegen, die ihm am Himmel gegenübersteht, steigt im Nordosten auf und findet sich kurz vor der Morgendämmerung über unseren Köpfen wieder. Die Verlängerung der beiden letzten Wagensterne um das Fünffache führt zum Polarstern, der selbst wieder der erste Stern im Deichsel des kleinen Wagens ist. Der Drache, dessen Kopf derzeit am Abend fast im Zenit steht, schlängelt sich mit seinem Schwanz zwischen dem großen und dem kleinen Wagen hindurch. Genau im Norden, knapp über dem Horizont, blinkt und funkelt schon die Capella aus dem Herbststernbild Fuhrmann. Sie zeigt uns, dass der Herbst nicht mehr allzu weit entfernt ist. Die Sternschnuppen der Perseiden haben ihr Maximum in der Nacht vom 12. auf den 13. August. Aber auch schon einige Tage vorher und nachher kann man mit etwas Glück einige erhaschen. In den Stunden nach Mitternacht kann man die meisten Meteore erwarten, weil der Radiant bereits hoch am Himmel steht. Da am selben Tag Neumond ist, stört der Erdtrabant heuer die Beobachtung der Sternschnuppen nicht. Der astronomische Verein Mühlviertel bietet dazu einen Beobachtungsabend an. Die internationale Raumstation ISS ist ab dem 18. August am Morgenhimmel gelegentlich zu sehen. Die genauen Überflugszeiten erfahren Sie auf der Homepage heavensabove.com oder auf der Homepage des Astronomischen Vereins www.sterndeutschschauen.at.

0: Nun zum Thema des Monats, den Sternschnuppen, im Speziellen den Perseiden. Die bekanntesten aller Sternschnuppen sind die Perseiden. Sie werden im Volksmund auch Laurentiusrinnen genannt, weil ihr Erscheinen früher mit dem Namenstag des heiligen Laurentius am 10. August zusammenfiel. Der gesamte Aktivitätszeitraum der Perseiden erstreckt sich vom 17. Juli bis zum 24. August. Das Maximum ist in der Nacht vom 12. auf den 13. August zu erwarten. Sie scheinen alle aus der Richtung des Sternbilds Perseus zu kommen, weshalb sie auch Perseiden genannt werden. Dieses Sternbild wird als radiant bezeichnet. Bis zu 100 dieser Meteore können innerhalb einer Stunde am Himmel erscheinen. Was aber sind Sternschnuppen überhaupt? Sternschnuppen oder Meteore sind Leuchterscheinungen in den oberen Luftschichten der Erde. Sie entstehen durch kosmische Teilchen, die mit hoher Geschwindigkeit in die Erdatmosphäre eintreten und verglühen. Das Leuchten wird durch die Ionisation, das heißt elektrische Aufladung der Luftmoleküle, bewirkt. Früher glaubte man an ein Wetterphänomen, deshalb auch der Name Meteor. Meistens handelt es sich um Staub bzw. Sandkörnern aus Gestein oder Metall aus dem interplanetaren Raum, von denen pro Tag etwa 10 Milliarden vom Weltall aus mit einer Gesamtmasse von bis zu 10.000 Tonnen pro Tag in die Erdatmosphäre der Erde einfallen. Wegen ihrer enormen Geschwindigkeit von etwa 10 bis 70 Kilometer pro Sekunde, je nach Einfallswinkel zur Bahnbewegung der Erde, verdampfen die meisten in etwa 80 bis 100 Kilometer Höhe. Neben einzeln auftretenden Meteoren, sogenannten sporadischen Meteoren, gibt es auch die Meteorströme. Diese regnen dann vom Himmel, wenn die Erde die Flugbahn eines Kometen kreuzt. Kometen sind mit mineralischem Material vermischte Eisklumpen, die der amerikanische Astronom Fred Whipple als schmutzige Schneebälle bezeichnete. Bei ihrem Flug in das Innere des Sonnensystems und der Umrundung der Sonne sublimiert das Eis auf der Oberfläche. Sublimierung heißt Verdampfung ohne flüssige Phase. Es bildet sich eine gasförmige Hülle, die Komma. Durch den Sonnenwind entwickelt sich aus der Komma der Schweif, der über Millionen Kilometer ins All reichen kann. Durch das Verdampfen des Eises wird mineralisches Material wie Staub, Sand und kleine Steine freigesetzt, welches sich entlang der Bahn des Kometen verteilt. Man spricht von sogenannten Staubspuren, die der Komet bei jeder Sonnenannäherung hinterlassen hat. Auf ihrem Weg um die Sonne durchquert die Erde so manche Staubspur eines Kometen, was zu den Meteorströmen oder Sternschnuppenschauern führt. Einer der auffälligsten Sternschnuppenströme ist jedes Jahr um den 12. August zu beobachten, da die Erde auf ihrem Weg um die Sonne die Bahn des Kometen 109P Swift-Duttel kreuzt. Dabei stürzen Staubteilchen, Sandkörnchen sowie kleine Gesteinsbrocken in die Atmosphäre und verglühen. Es entsteht der Eindruck, als treffen sich die Spuren all dieser Meteore in einem Punkt. Wenn man sie entgegengesetzt der Bewegungsrichtung verlängert, sind die Meteorströme nach dem Sternbild benannt, in dem dieser sogenannte Radiant liegt. Bekannte Sternschnuppenströme sind die Quadrantiden im Jänner, die Perseiden im August, die Leoniden im November sowie die Geminiden und Ursiden im Dezember. Die meisten Meteorerscheinungen dauern nur Sekundenbruchteile und werden, wie gesagt, nur von millimetergroßen Teilchen verursacht. Selten sind die eintretenden Körper groß genug, um nicht zur Gänze zu verglühen. Die dann herabfallenden Trümmer nennt man Meteorite. Außer der sichtbaren Erscheinung sind bei größeren Meteoren manchmal auch Geräusche wahrnehmbar, etwa fernes Donnergrollen oder Explosionen. Wegen der relativ niedrigen Schallgeschwindigkeit hört man diese Geräusche aber erst nach einigen Minuten. Solche besonders auffälligen Sternschnuppen werden aber als Feuerkugeln oder Boliden bezeichnet. Ganz besonders große Brocken in der Größenordnung von mehreren Metern bis zu Kilometern können große Schäden auf der Erde anrichten. Bekannt ist der etwa 1,5 große Meteorkrater in Arizona, der vor ca. 50.000 Jahren von einem 20 Meter großen Eisenbrocken verursacht wurde. Das Nördlinger Ries in der Schwäbischen Alb, das von einem ca. 500 Meter großen Asteroiden vor rund 20 Millionen Jahren verursacht wurde. Oder gar der Zicxulub-Krater in Mexiko, der von einem etwa 10 Kilometer großen Brocken vor 65 Millionen Jahren ausgeschlagen wurde und von dem vermutet wird, das Aussterben der Saurier auf dem Gewissen zu haben. Aber auch zeitlich nähere Ereignisse wie das Tunguska-Ereignis 1908 oder der Meteor von Tscheljabinsk 2013 hinterließen gewaltige Druckwellen, die zu schweren Zerstörungen und vielen Verletzten führten, obwohl die eintretenden Himmelskörper schon in der Luft explodiert sind. Wir sind nun am Ende unserer Sendung angelangt. Ich wünsche Ihnen viel Spaß beim Sternwartschauen im August. Vielleicht haben Sie in der Nacht vom 12. auf den 13. die Möglichkeit, an einem Platz mit dunklem Himmel die Perseiden zu beobachten. Hilfreich ist ein Liegestuhl mit Blick nach Nordosten, wo das Sternbild Perseus gegen Mitternacht über den Horizont steigt. Für den Fall, dass es kühl werden sollte, eine Decke und eventuell Tee in der Teekanne mitnehmen. Und keine Angst, unter den Perseiden ist keiner dabei, der Ihnen auf den Kopf fallen könnte. Ja, und nicht vergessen, genügend Wünsche vorbereiten, denn wie man sagt, geht mit jeder Sternschnuppe ein Wunsch in Erfüllung. Das war die Sendung Sternwartschauen im Freien Radio Freistadt mit Franz Hofstadler. Nun noch Ankündigungen des Astronomischen Vereins. Am Mittwoch, den 5. August, gibt es die Möglichkeit, beim Sommerkino auf dem Braunberg Sterne zu beobachten. Wir werden wieder mit Teleskopen anwesend sein und Ihnen einige schöne Objekte des Sommerhimmels zeigen. Am Mittwoch, den 12. August, gibt es gleich zwei besondere Himmelsschauspiele zu bewundern. Zuerst die Sonnenfinsternis und dann die Perseiden. Wir vom Astronomischen Verein Mühlviertel laden Sie ein, nach Dreisgen zu kommen, wo wir auf dem Grund von Peter Schätz beim alten Hühnerstall ab 18.30 Uhr die partielle Sonnenfinsternis beobachten. Der Standort wurde deswegen gewählt, weil dort die Horizontsicht nach Nordwesten sehr gut ist und wir den Untergang der Sonnensichel um 20.22 Uhr beobachten können. Mit Sonnenfinsternisbrillen, die der Verein anbietet, und speziellen Filtern vor Fernrohren können wir Ihnen den Ablauf der Finsternis gut zeigen. Dann gibt es eine Pause, in der wir den Besucherinnen und Besuchern Getränke und Imbisse anbieten. In der Zeit können Sie sich auf der Wiese einen Platz suchen, an dem Sie es sich mit einer Liege oder einem bequemen Campingsessel gemütlich machen. Wenn es ab 22 Uhr dunkel genug ist, zeigen sich nun die Sternschnuppen der Perseiden. Wie gesagt, können bei idealen Bedingungen einen unbewölkten, mondlosen Himmel bis zu 100 Sternschnuppen pro Stunde gesichtet werden. Die beste Chance, viele Perseiden zu sichten, ist aber nach Mitternacht. Wie man im Volksmund so schön sagt, mit jeder Sternschnuppe geht ein Wunsch in Erfüllung, wenn man ihn gleich bei ihrem Fall ausspricht. Je nachdem, wie lange sie durchhalten, könnten in dieser Nacht alle ihre unerfüllten Wünsche in Erfüllung gehen. Wir freuen uns auf Ihren Besuch. Der Eintritt ist eine freiwillige Spende für den Astronomischen Verein, der gerade ein großes Bauvorhaben an der Freiwaldsternwarte in Bürstling bei Sandl durchführt.
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3: Es ist 20 Uhr.
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Willkommen zu einer neuen Ausgabe der Wiener Melange, die ich mit Walter Geidos, ja, da kannst heute nichts machen, begonnen habe. Ich bin verliebt. Das sagt uns Walter Heider.

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Das Lied Ich fahr nicht ins Ausland, gesungen von Franz Pilz, hat sich die Margarete gewünscht. Ebenso das nächste mit Franz Zachalmel, Wann um Mitternacht die Sterndl blauschen.

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1: Das war jetzt Waschrumpel.at mit Aber lass mich bitte heut in Ruhe. Das war ebenfalls ein Wunschlied. Ja, und mit dem Hagenbrunnerlied, gesungen von Walter Schörf, geht es nun.

Das Lied der erste Wiener hat uns der Michael Perfler gesungen. Mit Adi Hirschall und den brennenden Herzen geht es weiter mit dem Kaisermühlenblues.

Den Titel So klingt's bei uns in Wien hat Haniu Takako gesungen. Weiter geht es nun mit Jonas Kaufmann und Rachel Willis-Sörenson mit Lippenschweigen aus der lustigen Witwe.

0: Von Peter Alexander haben wir die Schinkenflickeln gehört. Gut. Ja, weiter geht es jetzt mit Stefan Fleischhacker und Stefan Delany mit die Leberknödelparade.
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Helmut Hutter und das Waldviertler Schrammetrio haben uns die zwei Vegetarier näher gebracht. Und vom Durhäuser Schaffer hören wir stille, enge Gassen.

0: dass man jetzt die Werner Blärmeln mit Das Glück ist ein Vogel. Mein Feuerzeug. Den Titel hören wir jetzt von Wolfgang Ambros.
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Ja, leider neigt sich auch meine heutige Wiener Melange wieder langsam, aber sicher dem Ende entgegen. Ich hoffe, die Sendung hat euch gefallen und ihr schaltet das nächste Mal wieder ein. Ich möchte mich ganz herzlich fürs Zuhören bedanken und bedanken möchte ich mich natürlich auch bei Radio Wienerlied.at für die ganz hervorragende Zusammenarbeit. 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Im Hintergrund hören Sie bereits das Wiener Unterhaltungsorchester mit dem Traumwalzer. Und im Anschluss daran, wenn Sie die 60-Minuten-Sendung hören, noch Tini Keinrad und Peter Havlicek mit Anne von der Wesch. Wenn ihr irgendwelche Wünsche oder Vorschläge zu meiner Wiener Melange habt, dann schreibt mir bitte ein E-Mail an wiener-melange@gmx.at. Ja, und mit einem herzlichen Servus aus Wien und der Hoffnung auf ein baldiges Wiederhören verabschiedet sich euer Crazy Joe.

0: Es ist 22 Uhr.
1: Einen wunderschönen guten Abend, sehr geschätzte Damen und Herren, liebe Zuhörerinnen und Zuhörer. Mein Name ist Walter Weidinger und Sie hören eine neuerliche Ausgabe der Sendung Scientology. Ich habe mich auch heute bemüht, Ihnen sehr interessante Fragen und die dazugehörigen Antworten zusammenzustellen und würde mich freuen, wenn Sie die Sendung mit mir zusammen genießen.

Hochzeitsfotos kennen Sie ja sicherlich und Sie wissen auch, was auf Hochzeitsfotos drauf ist. Die Braut, der Bräutigam zusammen, die ganze Community. Aber es gibt seit einiger Zeit auch Scheidungsfotos. Was sieht man auf so einem Scheidungsfoto? Die Braut im weißen, aber verschmierten Kleid zeigt ihre blauen Flecken und Prellungen auf dem Knie. Das Foto der frisch Geschiedenen soll zeigen, mein Ex hat mich ziemlich schlecht behandelt. Oder sie hält in der einen Hand demonstrativ eine Bierflasche, in der anderen eine Zigarette. Damit soll klar werden, was in der Ehe falsch lief. Der Gatte hat zu viel getrunken und zu viel geraucht. Scheidungsfotos, für die man nochmals in Hochzeitsoutfit schlüpft, aber auf irgendeine Weise demonstriert, dass die Ehe in die Brüche gegangen ist, sind schon seit 10 Jahren in der USA im Trend. Meistens sind es Frauen, die auf diese Weise das Ende ihrer Ehe sichtbar machen wollen. Auch bei uns gibt es jetzt erste Fotografen, die solche Shootings anbieten. Je nach Aufwand verlangen sie dafür zwischen 200 und 500 Euro. Beim Scheidungsfoto zeigen die enttäuschten Frauen zuweilen erstaunlich viel Fantasie. So griff eine Kundin zu Förmchen, Eimer und Schaufel und signalisierte damit, in meiner Ehe ging es zu wie im Kindergarten. Mit den 3 Requisiten setzte sie sich in den Schutt einer Baustelle, weil ihre Partnerschaft eine einzige Baustelle war. Andere Damen zerreißen vor der Kamera ein Foto vom Ex-Garten, bekleckern ihr weißes Kleid mit Farben, zerschneiden es, zerfetzen die Strümpfe oder schlagen mit einer Axt auf einen Hochzeitsschuh ein. Während der Fotograf auf den Auslöser drückt, lassen viele Kundinnen ihre Trauer, Enttäuschung oder Wut freien Lauf. Haben sie das Eheaus verarbeitet, kann der nächste Lebensabschnitt beginnen. Als Symbol dafür ließ sich eine Frau mit einem Koffer in der Hand an der Straße ablichten.

0: Naja, vielleicht müsste man ja für eine glückliche Hochzeit oder ein Leben danach den Stein der Weisen finden, um einer Scheidung aus dem Weg zu gehen. Apropos Stein der Weisen, was war der Stein der Weisen? Die künstliche Gewinnung von Gold war jahrhundertelang der Traum der Alchemisten. Die Ursprünge der Naturphilosophie, Alchemie reichen bis ins alte Ägypten zurück, wo sie noch das Geheimwissen der Priester um das Veredeln, Legieren und Verarbeiten von Metallen umfasste. Die alchemistische Lehre erweiterte sich im Laufe der Jahrhunderte auf ihrem Verbreitungsweg durch den griechischen, arabischen und schließlich auch den europäischen Kulturraum um heilkundliche, philosophische, mystische, astrologische und religiöse Aspekte. Zentraler Bestandteil der Alchemie war die Suche nach einem Weg, den Stein der Weisen herzustellen. Ein Material, meist als rötliches, feuerfestes Pulver beschrieben, mit dessen Hilfe sich Metalle beliebig umwandeln lassen können, auch in das begehrte Gold. Der Stein der Weisen galt aber gleichzeitig auch als medizinisches Allheilmittel, Spender ewiger Jugend und Symbol für Gotterkenntnis und Seelenreinheit. Im Laufe der Geschichte gab es viele Alchemisten, die behaupteten, den Stein der Weisen entdeckt zu haben. Den Beweis erbrachte aber keiner. Mit der allmählichen Entstehung von Chemie, Physik und Medizin als empirische Wissenschaften ab dem 18. Jahrhundert versank die Alchemie schließlich in der Bedeutungslosigkeit. Bei ihren Experimenten stießen die Alchemisten zwar nie auf den Stein der Weisen, aber durch Zufall immer wieder auf andere nützliche Dinge wie Porzellan, Phosphor, Ammoniak oder die Destillation von Alkohol. Heutzutage ist die künstliche Herstellung von Gold tatsächlich möglich. So kann mit Hilfe eines Nuklearreaktors oder eines Teilchenbeschleunigers ein Quecksilberatom in ein Goldatom umgewandelt werden. Die Mengen an Gold, die auf diesem Wege gewonnen werden könnten, sind allerdings winzig und stehen in keinem Verhältnis zum gewaltigen finanziellen und energetischen Aufwand.
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Sie kennen Mobiltelefone, Funkgeräte, Funkstrecken. Sie haben sicherlich auch schon von Satelliten gehört und auch von etlichen Sonden, welche ins Weltall geschossen wurden. All diese verbindet, dass die Kommunikation mit der Erde über Funksignale erfolgt. Und wenn diese Sonden aber sehr weit weg sind von der Erde, wäre es ja eigentlich normal, dass die ins All gefunkten Signale auf Hindernisse stoßen und dadurch abgelenkt werden. Aber wie ist es möglich, dass ins Weltall gefunkte Signale nicht auf umherfliegende Hindernisse stoßen und dadurch dann auch natürlich abgelenkt werden? Hindernisse im All können Funkwellen durchaus ablenken. Davon hat unlängst auch Alexander Gerst berichtet. Alexander Gerst ist der deutsche Astronaut, der mit seiner Arbeit auf der internationalen Raumstation ISS bekannt wurde. Er erzählt, dass sein Interesse an der Raumfahrt durch seinen Großvater geweckt wurde, der Funkamateur war. Und Gerst konnte beobachten, wie sein Vater den Mond als Reflektor einsetzte und so eine Funkverbindung von der Erde zum Mond und zurück aufbaute. Mit anderen Worten, der Erdtrabant lenkte zumindest einen Teil der Funkwellen um, die Gersts Großvater gerichtet losgeschickt hatte. Der Mond reagierte also ganz ähnlich wie ein Stein im Wasser, der die Wellen zurückwirft. Insofern ist es also möglich, dass Gegenstände die Richtung von Funkwellen ablenken. Doch wahrscheinlich ist dieser Effekt nicht. Zwar spricht man viel über den sogenannten Weltraumschrott, der den Orbit der Erde verschmutzt. Aber tatsächlich sind diese Trümmer kaum ein Hindernis. Obwohl sich der Schrott auf 700.000 Tonnen summiert, nimmt er in dem Raum, in dem er sich auf einer Kreisbahn bewegt, verschwindend wenig Platz ein. Die Abstände zwischen den oft eher kleinen Gegenständen sind also gewaltig. Unwahrscheinlich, dass sie sich Funkwellen in den Weg stellen.

Sind Sie zufrieden daran, ob oder ob Sie nicht zufrieden sind, muss nicht unbedingt Ihre Situation zu 100% schuld sein, sondern es kann auch angeboren sein. Ob wir das Leben eher durch eine rosa Brille sehen oder eher einen Hang zur Schwarzmalerei haben, das verdanken wir zu einem Drittel unserem Erbgut. Wie Forscher herausgefunden haben, sind die Zufriedenheitsunterschiede zwischen Menschen tatsächlich zu über 30% genetisch bedingt. Den Wissenschaftlern zufolge hat jeder von uns eine Grundtendenz, eher zufrieden oder unzufrieden zu sein, unabhängig von seiner Sozialisation und seinen Lebensbedingungen. Die Psychologen analysierten für ihre Studie die psychologischen Profile von Zwillingen und Geschwistern, Müttern und ihren Kindern sowie von Großeltern und ihren Enkeln, also Menschen, bei denen die Unterschiede in der Persönlichkeit überwiegend umwelt- und erfahrungsbedingt sind und kaum genetisch. Insgesamt untersuchten sie 1300 Paare im Alter von 17 bis 70 Jahren. Ergebnis: Bei 37% steht der Grad der Lebenszufriedenheit unter genetischen Einfluss. Selbst wenn die Menschen von Geburt an fast denselben Umwelteinflüssen ausgesetzt waren, gab es deutliche Unterschiede in Sachen Lebenszufriedenheit, sogar bei eineigen Zwillingen. Kleiner Trost für alle Dauernörgler. Menschen mit einer negativen Grundeinstellung können daran durchaus etwas ändern, indem sie an sich arbeiten, ihre Grundtendenz zum Positiven zu verändern. Um ein positives Lebensgefühl zu entwickeln, müssen Sie sich allerdings sehr viel mehr dabei anstrengen als ein Grundzufriedener.

Liebe Zuhörerinnen und Zuhörer, Sie hören die Sendung Scientology und ich frage Sie, kennen Sie oder wissen Sie, was ein gebrochenes Herz ist? Ja? Gut. Aber wissen Sie auch, was ein Broken Heart Syndrom ist? Hier geht es nicht um Liebeskummer, wie der Name vermuten ließe, sondern um einen wesentlich bedrohlicheren Herzschmerz. In Österreich werden pro Jahr sehr, sehr viele Herzinfarktdiagnosen gestellt. In 2% davon steckt in Wahrheit eine andere, ziemlich mysteriöse Erkrankung dahinter, die fast nur Frauen betrifft. Sie weist zwar typische Infarktsymptome auf, Schmerzen in der Brust und Atemnot sowie eine veränderte Herzstromkurve im EKG. Eine Herzkatheteruntersuchung aber liefert einen überraschenden Befund. Anders als beim Infarkt sind die Herzkranzgefäße nicht verstopft, sondern offen. Bei diesen Fällen handelt es sich um das Broken Heart Syndrom, auch Stresskardiomyopathie oder Takotsubo-Syndrom genannt. Beim akuten Herzinfarkt liegt die Zahl der betroffenen Frauen bei etwa 35%. Bei Männern sind es 65%. Beim Syndrom des gebrochenen Herzens ist die Verteilung anders. Diese Erkrankung betrifft zu 90% Frauen. Ein Kapazunder auf diesem Gebiet ist Dr. Christian Templin vom Universitätsspital Zürich. Templin will mit dem von ihm eingerichteten weltgrößten Patientenregister mit Daten von 1750 Patienten jene Vorgänge aufspüren, die das Syndrom auslösen, das erst 1919 entdeckt wurde. Erst seit wenigen Jahren beschäftigt sich die Medizin intensiv mit diesem Syndrom. Extreme psychische oder körperliche Belastung aktiviert eine massive Ausschüttung von Stresshormonen, sagt Templin und ergänzt, wegen einer besonders engen Hirn-Herz-Verbindung reagiert das weibliche Herz empfindsamer und kann verkrampfen. Der Schwellenwert liegt niedriger als bei Männern. Einflüsse der weiblichen Hormone könnten der Grund sein. Derzeit gibt es für die Behandlung von Takotsubo noch kein eigens erprobtes Medikament. Mit Beta-Blockern wird versucht, das Herz zu beruhigen. Rund 5% der Patienten sterben, sagt Templin. Wer lebend die ein- bis zweiwöchige akute Phase überstanden hat, erhält eine gute Diagnose. Bleibende Herzschäden sind nicht zu befürchten.

Liebe Zuhörerinnen und Zuhörer, vielleicht kennen Sie noch Heidi, hat es im Fernsehen gegeben, auch als Buchform. Und Heidi gibt es noch immer. Wissen Sie, wo man Heidi besuchen kann? Vor 135 Jahren hat die Schweizer Schriftstellerin Johanna Spyri das freiheitsliebende Naturkind Heidi erschaffen. Heidiland aber gibt es erst seit 18 Jahren. Der Name zieht offenbar besser als Sarganserland Walensee, wo wie die Tourismusregion im Ostschweizer Voralpenland zuvor hieß. Abgesehen von Heidi-Klischees, saftige Wiesen und verschneite Bergkuppen, hat die Region mit dem Buch nicht allzu viel zu tun. Es sei denn, man findet nach Rohfels, dieser Ort, Teil des Städtchens Meinfeld, tritt als Heidi-Dörfle auf. Hier und auf dem angrenzenden Ochsenberg spielt die Haupthandlung des Kinderbuchs. Angenehm schlicht präsentiert sich die Kinderbuchidylle mit ihren authentischen Zutaten. Vergraute Lattenzäune vor puristischen Natursteingemäuern, dazwischen Ziegen und Federvieh, den Rest besorgt die Bergkulisse. Dass es nie eine echte Heidi gegeben hat, wird hier geflissentlich verschwiegen. Im Heidi-Haus kann sich wer will durch eine spartanisch eingerichtete Heidi-Wohnstube führen lassen. Ein Lädchen mit Souvenirs darf im Dörfli nicht fehlen, denn der Bedarf ist groß. Unlängst wurde die millionste Besucherin begrüßt. Sie kam aus Japan, wo die Heidi-Romane zum Literaturkanon gehören. Übrigens, im Dezember 2015 startet eine neue Verfilmung vom Heidi im Kino mit Bruno Ganz in der Rolle des Almöhi, des Großvaters.

Sie kennen einen Unimog. Sie wissen vielleicht, was das ist oder eben auch nicht. Unimog ist ein Universalfahrzeug, welches heute sehr viel von Kommunen eingesetzt wird. Aber die Geschichte des Unimogs ist eine ältere und bringt uns in die Zeit nach dem Zweiten Weltkrieg. Hier wurde der Unimog erfunden, aber zu welchem Zweck, wozu? Natürlich stecken die Amerikaner hinter dieser Erfindung, genau genommen Henry Morgenthau Jr., der damalige US-Finanzminister. Er hatte gegen Ende des Zweiten Weltkriegs den Plan entwickelt, Deutschland in verschiedene Länder aufzuteilen, die dann zu Agrarstaaten werden sollten. Obwohl der Morgenthau-Plan nie über die Gedankenspiele des Ministers hinauskam, veranlasste er den deutschen Ingenieur Albert Friedrich, sich gleich nach Kriegsende mit der Entwicklung eines Universalmotorgeräts zu befassen, mit dem Bau des Unimog eben. Mit seiner Spurweite von nur 1,3 Metern passte er genau über zwei Kartoffelreihen, konnte also auf dem Feld eingesetzt werden. Dazu ließen sich vorn, hinten und an der Seite verschiedene landwirtschaftliche Geräte anbauen. Andererseits war der neue, hochbeinige und geländegängige Fahrzeug schnell genug, um die Ernte in die Städte zu bringen. Nach vierjähriger Entwicklungsarbeit kamen die ersten Unimogs 1949 auf den Markt. Hersteller war zunächst die Göppinger Maschinenfabrik Böhringer. Dann übernahmen Daimler-Benz die Produktion. Heute, 70 Jahre nach den ersten Entwicklungszeichnungen, wird der Unimog immer noch hergestellt. Wer die Werkshallen im Wörth am Rhein betritt, wird vergeblich nach Robotern und anderen modernen Produktionseinrichtungen suchen. Der Unimog wird nach wie vor von Hand gebaut, wobei es inzwischen viele unterschiedliche Typen gibt. Kommunalfahrzeuge, die Schnee räumen, Gras mähen oder auch Begrenzungspfähle putzen können. Unimogs, die als Traktor ausgerüstet sind. Andere, die in unwegsamen Waldgebieten Holzstämme zum Verladeplatz ziehen. Spezialfahrzeuge für die Armee und Luxusgefährte für die Fuhrparks von Ölscheiks. Bis zu 110% Gefälle sind nach Werksangaben mit dem Unimog fahrbar. Und damit die bis zu 280 PS auch im Gelände effektiv eingesetzt werden können, ist das Fahrzeug mit 3 Kriechgängern ausgerüstet. Der kleinste schafft gerade mal 0,15 km pro Stunde. Er ist mit dem Symbol einer Schildkröte gekennzeichnet.

Ja, sehr geschätzte Zuhörerinnen und Zuhörer, jeder von uns hat ein Wattestäbchen oder Wattestäbchen im Bad. Aber wissen Sie, wer das Wattestäbchen erfunden hat? Es ist schon über 90 Jahre alt und gehört zu den erfolgreichsten kosmetischen Produkten, die je entwickelt wurden. 1923 beobachtete der gebürtige Pole Leo Gerstenzank in New York seine Frau beim Putzen. Geduldig umwickelt sie Zahnstocher mit Watte, um damit auch schwer zugängliche Ritzen zu reinigen. Das bringt den Unternehmer und begeisterten Tüftler auf die Idee, fertige Wattestäbchen speziell für die Pflege von Ohren- und Nasenlöchern zu produzieren. Unter dem Namen Baby Guys bringt er sie 1926 auf den Markt. 1928 bekommen die praktischen kleinen Dinger, damals noch aus Holz, den neuen Namen Q-Tips Baby Guys. Das Q soll für Qualität stehen. 1950 eröffnet sich für die ohnehin schon sehr erfolgreichen Stäbchen eine weitere Anwendungsmöglichkeit. Der damals berühmte Hollywood-Visagist Ern Westmore hatte entdeckt, dass sich Q-Tips auch hervorragend für professionelles Make-up bewähren, insbesondere beim Auftragen von Lidschatten. Seine Fibel Lessons in Loveliness with Q-Tips, Lektionen der Lieblichkeit mit Q-Tips, verleiht den Wattestäbchen noch mehr Bekanntheit und unerwarteten Glamour. Obwohl die Stäbchen heute weltweit unter den unterschiedlichsten Namen hergestellt werden, hat sich die Bezeichnung Q-Tips für sie erhalten. Auch in der Medizin, in der Forschung und als DNA-Träger für polizeiliche Ermittlungen sind sie unverzichtbar geworden.

Dass es auf dem Mond ziemlich trostlos ist, das sehen wir auch hier von der Erde. Und man hat lange Zeit auch geglaubt, dass es kaum Wasser auf dem Mond gibt oder keines gibt. Und gibt es Wasser auf dem Mond? Fast 400 Kilogramm Gestein konnte die NASA während der 1960er Jahre im Zuge ihres Apollo-Mondfahrtprogramms auf dem Erdtrabanten einsammeln und zur Erde bringen. Nach Untersuchung des Materials war sich die Fachwelt einig, dass der Mond völlig frei von Wasser sei, was in Anbetracht des Umstandes, dass er direkt im Vakuum des Alls und intensiver Sonneneinstrahlung ausgesetzt ist, auch nicht weiter verwunderte. Diese Einschätzung wurde 1996 durch die NASA-Sonde Clementine ins Wanken gebracht, die auf ihrem Vorbeiflug am Mond Hinweise auf Wassereis an den Polen entdeckte. Dieses Eis liegt auf dem Grund einiger besonders tiefen Krater in der Mondoberfläche, die durch Meteoriten- und Asteroideneinschläge entstanden sind. Bedingt durch Schattenwürfe erreicht das Sonnenlicht nie den Grund dieser Krater, so dass Eis dort in ewiger Dunkelheit überdauern kann. 2009 ließ die NASA eine Sonde gezielt in so einen Krater abstürzen und konnte durch die Analyse der 2 Kilometer hohen Staubwolke, die dabei entstand, das Vorhandensein von Wasser beweisen. Wie das Wasser auf den Mond kam, ob es auch unterirdisch vorhanden ist und wie groß die Vorkommen sind, darüber kann bisher nur spekuliert werden. Da die permanenten Schattenzonen zusammen 10.000 Quadratkilometer ausmachen, gehen die Experten aber von hunderten Millionen Tonnen gefrorenen Wassers aus. Die NASA plant derzeit, weitere Sonden zu entsenden, die auf dem Mond landen und dort gezielt Eis finden und untersuchen sollen. Für den Unterhalt bemannter Raumstationen wären nutzbare Eisvorkommen vom großen Vorteil, denn mit deren Hilfe könnte nicht nur Wasser, sondern auch Sauerstoff und sogar Treibstoff vor Ort hergestellt werden und müsste nicht aufwendig und kostspielig von der Erde zum Mond gebracht werden.

Liebe Zuhörerinnen und Zuhörer, sehr geschätzte Damen und Herren, das war die Sendung Scientology. Mein Name ist Walter Weidinger und ich habe mich gefreut, Sie durch die Sendung führen zu dürfen und wünsche Ihnen eine gute Nacht.

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0: Benvenuti, dobrodošli, ehlen ve sehlen, tere, junepot gewarnig, ahoy, welcome, willkommen zu einer weiteren Ausgabe von Absolut Rock, der Classic Rock Hour. Die Sendung, die Sie wie immer bei Ihren freien Radios Agora 105,5, dem produzierenden Sender aus Klagenfurt, sowie in Übernahmen bei Radio Proton und Radio Mora in Österreich und Radio Swupfurt und Radio Flora in Deutschland hören können und natürlich weltweit im Internet auf den Livestreams der Sender. Wo und wann die Sendung genau ausgestrahlt wird, erfahren Sie auf meinem Blog absoluterock-classicrockout.blogspot.com beziehungsweise auf den Sendungsseiten der ausstrahlenden Sender oder auch auf der Facebook-Seite der Sendung. Nachhören können Sie die Sendung auch, wie immer im CBA, dem Archiv der freien Radios, da in der Suchfunktion unter cba.media einfach Absolut Rock oder meinen Namen eingeben. Da kommen Sie dann nach der Erstausstrahlung zu dieser Ausgabe und vielen hunderten weiteren Ausgaben mehr. Die heutige Sendung, die habe ich A Week in August 1966 genannt, also eine Woche im August 1966. Damit ist die erste Woche in diesem Jahr gemeint. Da habe ich das Licht der Welt erblickt. Ich habe ja schon vor einiger Zeit zwei Sendungen gemacht über Musik aus dem Jahr 1966, weil es mich einfach interessiert hat, welche Musik in meinem Geburtsjahr erschienen ist. Und jetzt habe ich noch einmal einen Blick in das Jahr 1966 geworfen, genau in jene Woche, in der ich geboren wurde. Und da ist ein tolles Album der Beatles erschienen. Diesem Album ist diese Sendung gewidmet von den Beatles, das Album Revolver. Das war das siebte Album der Band, das siebte Studioalbum der Band. Und steigen wir gleich einmal ein mit dem Albumopener Taxman.
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Natürlich habe ich damals 1966 noch nichts mitbekommen von der Musik der Beatles. Mein Interesse an den Beatles entstand erst circa 10 Jahre später, vor allem gefördert durch den Musikgeschmack meines um 4 Jahre älteren Bruders. Die Aufnahmen zu Revolver, die begannen im April 66 in den Abbey Road Studios in London. Ursprünglich wollte man in den USA aufnehmen, aber dann entschied man sich doch für die Abbey Road Studios, da man sich um nichts Organisatorisches kümmern musste. Das nächste Lied, Eleanor Rigby, auf denen spielt keiner der Beatles ein Instrument. Ihr Produzent George Martin schrieb für dieses von Lennon McCartney geschriebene Stück ein Arrangement für ein Streicheroktett und dazu sang Paul McCartney. Eleanor Rigby.

Eleanor Rigby, die Beatles. Das Album, das setzte die Entwicklung fort, die bei Rubber Soul begonnen hatte. Die Beatles begannen mehr und mehr zu experimentieren, sich mehr und mehr für elektronische Musik zu interessieren, während Rubber Soul noch als Pot-Album, als Marihuana-Album bezeichnet wurde. So bezeichneten sie selbst dieses Album als Acid-Album. Acid, damit war LSD gemeint, eine Droge, mit der die Beatles mehr und mehr in Kontakt gekommen waren. Die nächste Nummer am Album ist I'm Only Sleeping, eine Nummer von Lennon McCartney. Nach Aussagen von Harrison ist dies das erste Stück, bei dem die Beatles rückwärts abgespielte Instrumente hier beim Gitarren-Solo verwendeten. Zuerst wurde das Solo komponiert, wie es klingen sollte, dann von hinten eingespielt, um es wiederum rückwärts abgespielt in das Stück einbauen zu können. Geschrieben und gesungen wurde das Stück von John Lennon.

Die Auswirkungen der Drogenerfahrungen der Beatles, die zeigten sich in psychedelischen Stücken, die die Beatles für Revolver aufnahmen und damit auch Vorreiter eines neuen musikalischen Trends wurden, des Psychedelic Rock. Es waren vor allem John Lennon und George Harrison, die früh psychedelische Lieder komponierten, und Harrison hatte sich mittlerweile intensiver mit indischer Musik auseinandergesetzt, was sich vor allem beim Lied Love You Too niederschlug. Speziell für dieses Stück holte man den indischen Tabla-Spieler Anil Bhagwat ins Studio, und Harrison spielt das Sitar-Solo am Anfang des Stückes. Die Sitar wurde dann fast ein Synonym für Psychedelic Rock. Der Arbeitstitel des Liedes war übrigens Granny Smith.

Das Album Revolver, das erschien am 5. August 66 in England, ein paar Tage später in Resteuropa, wo es ebenso wie in England die Nummer 1 in der Hitparade wurde, der Album-Hitparade. In den USA erschien das Album übrigens ein paar Tage später und in einer Version mit nur 11 Liedern und nicht 13 Liedern. Der Titel Revolver bezieht sich als Wortspiel nicht auf eine Waffe, sondern auf die Drehung des Plattentellers. Ursprünglich sollte das Album Abracadabra heißen, aber man fand heraus, dass dieser Titel schon benutzt worden war. Weitere Alternativen wie Magic Circles und Beatles on Safari stellten sich dann nicht als wirklich gut heraus. Die endgültige Festlegung des Namens fand dann während der Bravo Beatles Blitztournee 1966 statt. Kommen wir zur nächsten Nummer auf diesem Album. Here, There and Everywhere. Dieses von McCartney komponierte Liebeslied entstand an John Lennons Pool. McCartney versuchte bei dem Text, die Strophen mit den Worten Here, There and Everywhere beginnen zu lassen. Das Intro To Lead a Better Life nimmt die harmonischen Wechsel des Lieds vorweg. Das Stück gehört zu McCartneys Lieblingsstücken und auch Lennon bezeichnete es in einem Interview mit dem Playboy als einen seiner Favoriten. Here, There and Everywhere.

Die nächste Nummer auf dem Album ist Yellow Submarine. Das haben Lennon McCartney für Ringo Starr an der Liedstimme geschrieben. Die Musik war keineswegs psychedelisch, doch der Text des Songs gab Raum für Interpretationen über den scheinbar banalen Inhalt hinaus. McCartney stritt Drogenbezüge allerdings immer ab. Für ihn war es lediglich ein Kinderlied. Im Jahr 1968 wurde durch den gleichnamigen Zeichentrickfilm, der im Juli 68 in die Kinos kam, eine andere Botschaft vermittelt. Das gelbe Unterseeboot Yellow Submarine wurde als das perfekte psychedelische Gefährt dargestellt. Hören wir also Yellow Submarine, Ringo Starr an den Lead Vocals. Im Refrain singen neben den Beatles viele andere Anwesende im Studio mit, so auch George Martin.

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Ein Lied, das wir wohl alle in unserer Jugend oft gesungen haben. So kann ich mich am Wandertag erinnern. Da war das einer der Schlager perfekt, die wir gerne beim Marschieren gesungen haben. Und natürlich auch den Zeichentrickfilm, den haben wir fast auswendig gekannt, da wir ihn oft gesehen haben, gemeinsam, vor allem im Zeichenunterricht. Die nächste Nummer, die ist weniger ein Kinderlied, sondern wirklich ein psychedelischer Song. She Said, She Said, auch eine Lennon McCartney-Komposition. In diesem Lied setzt sich Lennon mit einer LSD-Erfahrung auseinander. Angeregt wurde er zum Text des Stücks von einem Gespräch mit Peter Fonda, der unter dem Einfluss von LSD sagte, I know what it's like to be dead, so Lennon in einem Interview im Musikmagazin Rolling Stone im Jahr 1970. Als letztes Stück für Revolver wurde She Said, She Said innerhalb von 6 Stunden am letzten Tag der Sessions aufgenommen.

Der nächste Song auf dem Album ist mit Good Day Sunshine ein echter Popsong, also kein psychedelischer Song. Das war die Antwort von, oder die Reaktion von McCartney und Lennon auf den Song Daydream von The Lovin' Spoonful, den Lieblingssong der Beatles, dieser Band, der ein besonderes Jazz-Feeling hat. Good Day Sunshine.

A Good Day Sunshine mit George Martin, dem Produzenten am Klavier. Die nächste Nummer, And Your Bird Can Sing, die wurde von Lennon und McCartney komponiert und von John Lennon später als Abfallprodukt bezeichnet. Der Song beruht hauptsächlich auf musikalischen Ideen von John Lennon und der kryptische Text des Liedes führte zu mehreren Interpretationen, die aber alle rein spekulativ bleiben. Der Text ist an Frank Sinatra gerichtet oder an Mick Jagger und Marianne Faithfull beziehungsweise auch Paul McCartney und eine andere Interpretation ist, dass der Text über die Ehe von John Lennon handelt. 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
2: Und in der heutigen Sendung haben wir einen Blick auf das Album Revolver, ein Album, das in der Woche meiner Geburt, in der ersten Augustwoche 1966 erschienen ist und das ich später auch sehr, sehr oft gehört habe. Der nächste Song, der heißt For No One und ist ein Lied, das das Ende einer Liebesbeziehung beschreibt. Und laut McCartney ist das Gefühl der Zurückweisung, dass das Hauptthema ist. Geschrieben hat er das Lied im März 65 während der Dreharbeiten zu Help in den österreichischen Alpen oder während eines gemeinsamen Skiurlaubs in der Schweiz mit der damaligen Freundin Jane Asher. Ursprünglich ist das Lied Why Did It Die? Auch John Lennon mochte das Lied und sagte später einmal dazu, einer meiner Favoriten von ihm, ein schönes Stück Arbeit. Auf dem Album selbst sind nicht alle Beatles zu hören, sondern nur McCartney mit seinem Gesang und Keyboard und Bass sowie Ringo Starr als Percussionist und außerdem wurde der Hornist Alan Civil engagiert, um das kurze Horn-Solo einzuspielen. For No One.

Auf der nächsten Nummer, Dr. Robert, sind dann wieder alle Beatles zu hören. Es soll sich bei Dr. Robert um einen Arzt aus New York handeln, der bekannt dafür war, reichen Patienten mit allen möglichen Pillen und Injektionen zu versorgen, vor allem mit Vitamin B12-Injektionen, angerechnet mit Amphetamin. Also ein Arzt, der seine Patienten mit Drogen versorgte, wann immer sie diese brauchten. Dr. Robert.

Das nächste Lied auf dem Album I Want to Tell You ist der dritte Track von George Harrison auf diesem Album. Und er beschreibt die Schwierigkeiten, die er hatte, um seine Gedanken niederzuschreiben oder zu sagen oder zu vermitteln. Und es waren genau diese Schwierigkeiten, die ihm das Image des ruhigen und bedächtigen Beatles verlieh. Mit dabei auf dem Track wieder alle vier Beatles, wobei George Harrison den Leadgesang hat, die Leadgitarre und auch das Klatschen stammt von ihm, das allerdings auch von den anderen drei.

I Want to Tell You, eine Harrison-Komposition. Die nächste Komposition ist wieder ein Lennon McCartney-Titel, Got to Get You Into My Life. Und bei diesem Stück hatte McCartney den Sound der Motown-Platten aus den USA im Kopf. Daher wurde auch hier eine Bläsergruppe eingesetzt. Wie bei mehreren anderen Kompositionen McCartneys wurden die Akkorde staccato auf die Beats gespielt. Und in einer Biografie über Paul McCartney heißt es, dass McCartney zum Inhalt des Textes sagte, Got to Get You Into My Life war ein Song, den ich schrieb, als ich zum ersten Mal mit Marihuana begann.

Kommen wir zum letzten Track des Albums Revolver, Tomorrow Never Knows. Der Titel geht wie bei Hardest Night auf einen Ausspruch Ringo Starrs zurück, der John Lennon im Gedächtnis geblieben war. Ursprünglicher Titel des Stücks war The Void. Letzteres bezieht sich textlich auf Timothy Leary, der eine Erweiterung des Bewusstseins durch Drogen propagierte, und Lennon nahm zu dieser Zeit LSD und war durch Leary beeinflusst. Bemerkenswert ist, dass dieses Lied während der Aufnahmesessions für das Album Revolver als erstes aufgenommen wurde. Mit Hilfe von Bandschleifen, die zufällig abgemischt wurden, erzielte man die damals revolutionären Toneffekte. Harrison spielte bei dem Stück Sitar und McCartney spielte das Gitarrensolo ein, das rückwärts abgemischt wurde. Tomorrow Never Knows.

Damit sind wir am Ende der Vorstellung des Albums Revolver angelangt, das in meiner Geburtswoche im Jahr 1966 erschienen ist. Jetzt habe ich geschaut, welche Alben in dieser Zeit noch erschienen sind in dieser Woche. Da ist aber jetzt nichts wirklich Rockiges dabei, das ich präsentieren kann oder auf das ich Zugriff hätte. Daher, was liegt auf der Hand? Wir spielen noch ein bisschen Beatles, und zwar vom Nachfolgealbum von Revolver, Sgt. Pepper's Lonely Hearts Club Band, eines der ersten oder das erste Konzeptalbum der Rock- und Popmusik, und mit über 32 Millionen verkauften Exemplaren gehört es zu den weltweit meistverkauften Musikalben. Hören wir den Album-Opener, sozusagen ein Doppeltitel mit Sgt. Pepper's Lonely Hearts Club Band und dann With a Little Help from My Friends, wo wir Ringo Starr an den Lead Vocals hören.

Das Album Sgt. Pepper's Lonely Hearts Club Band war aus mehreren Aspekten interessant. Die Beatles hatten ihr Aussehen verändert, die Pilzköpfe, die Frisur verschwand und sie wurden um einiges rockiger und alternativer. Entstanden ist das Album dann ab November 66. Im August 66 absolvierten die Beatles ihre vierte und letzte US-Tournee. Die Tournee wurde von einer bemerkten John Lennon zu seinem früheren Interview, wonach die Beatles jetzt schon populärer als Jesus wären, überschattet. Da gab es dann nervenaufreibende Pressekonferenzen, öffentliche Plattenverbrennungen und Demonstrationen des Ku Klux Klan in den USA. Und daraufhin entschloss sich die Gruppe, nicht mehr auf Tournee zu gehen und zukünftig ausschließlich mehr im Studio zu arbeiten. Den nächsten Song, den ich spielen möchte vom Album Sgt. Pepper, ist Getting Better.

Ich bin zwar jetzt nicht 64 geworden, sondern erst 60, aber der nächste Titel, der passt irgendwie, When I'm 64. Wahrscheinlich wurde McCartney zu diesem Song inspiriert, weil sein Vater James 1966, 64 Jahre alt wurde. Der Text und die Musical-Atmosphäre vermittelt eine Melodie, die McCartney bereits um 1958 als Partysong vollständig ausgearbeitet hatte, aber erst um 1966 mit Text versehen hatte, wurde jedoch mehrmals modifiziert und landete schlussendlich auf Sgt. Pepper's Lonely Hearts Club Band. Das Album erreichte natürlich, wie alle anderen Alben in den USA und in England und auch natürlich in Resteuropa, Nummer

0: Und damit bin ich am Ende dieser Sendung angelangt, in erster Linie dem Album Revolver der Beatles gewidmet, war das in der ersten Woche des August 1966 erschienen ist. Und damit sage ich bis zur nächsten Woche, let it rock and rock on.
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1: 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Schönen Dienstag, herzlich willkommen in der heutigen Romani Ora. Den musikalischen Anfang, den machen langer.

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Einen wunderschönen 11. August hier aus dem Volksgruppenhaus in Oberwart. Das ist die Dienstagsausgabe der Romani Ora hier auf Radio Mora mit mir Tina Nadel. Und in dieser Stunde hören Sie neben der meisten und abwechslungsreichsten Roma-Musik mehr über die Gedenkfeier in Lackenbach, die dort anlässlich des internationalen Holocaust-Gedenktags der ermordeten Roma und Sinti im Nationalsozialismus abgehalten wurde. 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

0: Vor 2 Jahren hat Österreich den 2. August, den Internationalen Roma- und Sinti-Holocaust-Gedenktag, auch als nationalen Gedenktag eingeführt. Nur wenige Roma und Sinti überlebten den Holocaust. Bereits zum 2. Mal fand heuer in Lackenbach eine würdige Gedenkveranstaltung statt. 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Ende Juli richtete sich der Blick im Burgenland auf ein besonders dunkles Kapitel unserer Geschichte. Das Gedenken an die tausenden Roma und Sinti, die während des Nationalsozialismus systematisch verfolgt, entrechtet und ermordet wurden. Das ehemalige Anhaltelager Lackenbach war dabei für viele burgenländische Roma die grauenvolle Zwischenstation in die Vernichtungslager. Das Bundesministerium für Inneres hat dort auch heuer wieder gemeinsam mit der Roma-Pastoral zu einer zentralen Gedenkstunde geladen.
1: Zitat: Es waren nicht Hitler oder Himmler, die mich verschleppt, geschlagen und meine Familie erschossen haben. Es waren der Schuster, der Milchmann, der Nachbar, der eine Uniform bekam und dann glaubte, er sei die Herrenrasse. Zitat Ende.
0: Welche Bedeutung dieses offizielle staatliche Gedenken am historischen Ort Lackenbach heute hat, erzählt Stefan Mlützoch, der Abteilungsleiter im Innenministerium.
2: Wir sind für alle Gräber des Ersten und Zweiten Weltkrieges in Österreich zuständig, somit auch hier für den Lagerfriedhof in Lackenbach. Die Bundesregierung hat vor 2 Jahren den Nationalen Gedenktag in Erinnerung an die Ermordeten Roma und Sinti während der NS-Zeit eingeführt, 2. August. Und diesen Gedenktag haben wir heute bereits vorab mit einer Gedenkveranstaltung hier am Lagerfriedhof in Lackenbach begangen. Hier sind rund 150 Personen bestattet, die im Zuge ihrer Deportation von den verschiedenen Gemeinden im Burgenland und dann weiter in die Vernichtungslager in Auschwitz hier leider schon bereits im Lagergelände verstorben sind. Die Erinnerungen dieser Personen halten wir mit unserer Gedenkveranstaltung wach, auch dank der tollen Unterstützung vieler engagierter Menschen hier vor Ort, von dem Verein des Friedhofs der Sinti in Lackenbach, aber auch vielen anderen Vertreterinnen und Vertretern der Burgenland-Roma, die sich mit viel Herzblut hier für die Erinnerung einsetzen.
0: Die Veranstaltung ist eine Kooperationssache. Wer hat da alles die Hände mit im Spiel, damit das dann alles so gut funktioniert?
2: Die Zuständigkeit für die Kriegsgräber in Österreich ist in mittelbarer Bundesverwaltung organisiert. So gesehen war das Land Burgenland hier für uns ein wichtiger Partner. Und das Land Burgenland selbst ist sehr, sehr gut vernetzt, natürlich hier vor Ort, auch mit der Gemeinde, aber auch den vielen anderen Stakeholdern. Und uns ist wichtig, alle Personen einzubinden, die sich hier mit diesem Ort aufgrund ihrer Familiengeschichte, aber auch emotional verbunden fühlen. Gedenken geht immer nur gemeinsam. Gedenken bedeutet, den Menschen Raum zu geben, sie mitzunehmen auf diese gemeinsame Gedenkreise. Denn Gedenken ist nicht nur an einem Gedenktag, sondern kann im täglichen Leben jeden Tag umgesetzt werden.
0: Doch beim Gedenken geht es nicht nur um die Bundespolitik, sondern ganz besonders um die Verankerung in der Region. Für die Gemeinde Lackenbach ist die historische Verantwortung ein ständiger Begleiter im Alltag. Welches Signal von diesem Ort ausgeht, betont Bürgermeister Christian Weninger.
3: Und der wichtigste Aspekt bei solchen Veranstaltungen bleibt, neben dem Gedenken, dass wir immer dafür eintreten sollten, dass sich die Geschichte nicht wiederholen darf. Und so ist die Mahnung, die Anfänge von menschenverachtenden Strömungen erst gar nicht zuzulassen, einer der Hauptgründe, warum wir für solche Feiern zusammenkommen. Auch mein Dank gilt allen, die hier am Friedhof Hand angelegt haben, die organisatorisch und auch in sonstiger Art und Weise hier mithelfen, diesen Friedhof zu pflegen.
0: Auch das Land Burgenland unterstreicht die Wichtigkeit einer lebendigen Erinnerungskultur. Landtagsabgeordneter Jürgen Karal hob in seiner Ansprache hervor, wie entscheidend das Mahnen für die heutige Generation ist.
4: Wir sind heute hier an einem Ort zusammengekommen, der uns zum Innehalten auffordert. An einem Ort, der von Verfolgung, Vertreibung und Tod erzählt. Aber auch an einem Ort, der von Würde jener Menschen erzählt, deren Leben ausgelöscht werden sollte und deren Erinnerung wir bewahren müssen.
0: Soweit die Stimmen aus der Politik und der Verwaltung. Doch wie erleben Betroffene und Historiker diese Stunde des Erinnerns? Im zweiten Teil unseres Beitrags hören wir gleich die bewegenden Worte von Manuela Horvath von der Roma-Pastoral und dem Historiker Gerhard Baumgartner. Bleiben Sie dran. Hier auf Radio Mora.

0: Wir blicken weiter auf das Gedenken an die im Nationalsozialismus ermordeten Roma und Sinti in Lackenbach. Während der offizielle Rahmen die staatliche Verantwortung betont, geben vor allem die Stimmen der Volksgruppen den Opfern ihr Gesicht und ihre Würde zurück. Manuela Horvath von der Roma-Pastoral fand bei der Gedenkstunde deutliche und tief bewegende Worte über den Schmerz, der in vielen Familien bis heute nachwirkt, aber auch über den Auftrag für die Zukunft.
1: Der Schmerz endete jedoch nicht mit der Befreiung der Konzentrationslager. Die Überlebenden mussten lernen, mit den Unvorstellbaren weiterzuleben. Manche fanden nie Worte für das, was sie erlebt haben. Und manche hatten den Mut, ihre Geschichte zu erzählen. Oft erst viele Jahrzehnte später. Beides verdient unseren tiefsten Respekt. Denn Schweigen war kein Vergessen. Und Sprechen war oft ein schmerzhafter Weg zurück in die Erinnerung. Was alle Überlebenden verband, waren die tiefen Wunden, die der Völkermord hinterlassen hatte. Diese Wunden prägten Familien und wurden bewusst oder unbewusst an Kinder und Enkeln weitergegeben. Auch ich gehöre zur dritten Generation. Vieles habe ich aus Erzählungen meines Großvaters erfahren und auch aus dem, was zwischen den Worten lag, aus dem Schweigen und aus den Blicken und aus den Wunden, die bis heute nachwirken. Dass wir hier heute am Friedhof in Lackenbach versammelt sind, hat eine besondere Bedeutung. Dieser Friedhof ist ein Ort des Gedenkens. Er erinnert an die Geschichte der Roma und Sinti in Österreich und steht zugleich stellvertretend für das Leid aller Roma und Sinti, die während des Nationalsozialismus verfolgt und ermordet wurden. Zwischen diesen Gräbern wird uns bewusst, dass hinter jeder Zahl ein Mensch steht.
0: Wie wichtig es ist, die historischen Fakten rund um das Lager Lackenbach und die Deportationen wissenschaftlich lückenlos aufzuarbeiten, unterstreicht der Historiker Gerhard Baumgartner in seiner Rede.
2: Ich glaube, wir müssen uns an zwei Dinge erinnern. Erstens einmal, warum es zu diesem Lager gekommen ist. Warum ist es dazu gekommen? Weil es erstens eine wirtschaftliche Krise gegeben hat in den 30er Jahren. Und zweitens, weil es gar keine soziale Absicherung gegeben hat. Es gab keine Sozialversicherung, keine Krankenversicherung, keine Pensionsversicherung, die nennenswert war. Und für jene Menschen, die durch die Weltwirtschaftskrise in eine missliche Lage gedrängt wurden, und das waren viele, wenn auch nicht alle der Roma- und Sinti-Familien, ja, die fielen dann plötzlich ihren Heimatgemeinden zu Last. Und schon 1933 hat eine Bürgermeisterkonferenz der burgenländischen Gemeinden die Vertreibung, die Deportation, ja vielleicht das Einsperren, das Verschiffen nach Afrika etc. diskutiert, ernsthaft diskutiert. Ja?
0: Die Stimmen von Gerhard Baumgartner, Manuela Horvath und den Vertretern der Politik zeigen einmal mehr, Erinnerungskultur ist kein Blick zurück ins Geschichtsbuch, sondern ein lebendiger Auftrag für unsere Gegenwart.
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Ein herzliches Willkommen an diesem 11. August. Wir blicken heute auf einen der aktuell erfolgreichsten Hollywood-Stars, nämlich Chris Hemsworth. Der feiert heute seinen Geburtstag. Happy Birthday. Internationalen Durchbruch erlangte der gebürtige Australier vor allem in der Rolle des Marvel-Helden Thor, also den Donnergott Thor. Dass es in seinen Filmen nicht nur schauspielerisch, sondern auch akustisch energiegeladen zugeht, bewies nicht zuletzt sein jüngster Auftritt auf der Kinoleinwand. Der Soundtrack setzte nämlich auf echten Hardrock-Soundtrack der Extraklasse. Zu Ehren des Geburtstagskindes hören wir jetzt einen der prägendsten Rockklassiker überhaupt, der auch Titelsong seines letzten Thor-Films war. Hier sind Guns N' Roses mit Sweet Child of Mine. 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
1: Im ganzen Land zeigt sich heute immer wieder die Sonne, auch wenn zwischendurch ein paar Wolken durchziehen, besonders jetzt am Vormittag. Am Nachmittag bilden sich dann Quellwolken und vor allem Richtung Süden ist das eine oder andere Hitzegewitter nicht ganz ausgeschlossen. Es wird richtig heiß bei Werten zwischen 30 und 34 Grad und dazu frischt der Nordwestwind spürbar auf. Morgen Mittwoch steht uns perfektes Sommerwetter bevor, die Sonne scheint von früh bis spät. Meist bleibt es sogar komplett wolkenlos. Das sind natürlich auch die besten Bedingungen für die partielle Sonnenfinsternis morgen Abend. Der Nordwind bläst mäßig und die Temperaturen gehen leicht zurück auf angenehm sommerliche 27 bis 31 Grad, also bestes Badewetter. Der weitere Trend, auch der Donnerstag bringt uns strahlenden Sonnenschein und kaum eine Wolke am Himmel bei bis zu

0: 30 Grad. Am Freitag bleibt es traumhaft sonnig bei rund 31 Grad und fürs Wochenende zieht die Hitze noch einmal ordentlich an. Am Samstag erreichen wir dann bis zu 35 Grad. Am Sonntag sind sogar bis zu 37 Grad möglich, bevor dann am Sonntagabend wieder die ersten Schauer und Gewitter aufziehen können.
1: 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Bei uns spielt

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Ein ganz besonderes Naturschauspiel steht uns morgen Abend, am Mittwochnachmittag und Abend, bevor, nämlich eine partielle Sonnenfinsternis. Was genau passiert da eigentlich? Der Mond, der schiebt sich auf seiner Bahn genau zwischen die Erde und die Sonne und verdeckt dann einen Teil der Sonnenscheibe. Bei uns im Burgenland geht das Spektakel so gegen 18.30 Uhr los, erreicht kurz vor 19.30 Uhr seinen Höhepunkt. Da wird die Sonne zu rund 40-50% vom Mond bedeckt sein und endet dann kurz vor Sonnenuntergang so gegen 20.15 Uhr. Und das Beste, das Wetter spielt perfekt mit, haben wir gerade gehört, bei strahlendem Sonnenschein und kaum einer Wolke am Himmel haben wir also beste Sichtgründe. Aber ganz wichtig, bitte schauen Sie niemals ohne eine zertifizierte Sonnenfinsternisbrille direkt in die Sonne. Und erinnern Sie sich eigentlich noch an die legendäre totale Sonnenfinsternis im August 1999? Damals lag ja das Südburgenland und ganz besonders die Region Oberwart genau im Kernschattenbereich der totalen Finsternis. Und Oberwart war damals ein richtiger Hotspot. Das sind ja tausende Sonnenfinsternistouristen aus dem In- und Ausland angereist, um für gut 2 Minuten die absolute Dunkelheit am helllichten Tag und die leuchtende Korona der Sonne zu erleben. Morgen wird es zwar keine totale Verfinsterung wie anno dazumal 1999, aber ein faszinierender Anblick wird diese angebissene Abendsonne allemal werden. Also Schutzbrillen bereitlegen und morgen Abend dann den Blick Richtung Westen richten. Da ando beristeju enja, weil de ste enja, eja Musika igen put ando Radio Shunjam. Die wurde im August 1999 im Radio rauf und runter gespielt. Whitney Houston mit My Love is Your Love.

0: 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Mahlzeit und vielen Dank fürs Dabeisein. Es ist kurz vor 12. Das war die Romani Ora für heute. Morgen hören wir uns wieder, wenn Sie mögen. Und dann würde ich Sie mitnehmen auf eine Gemüseexkursion von Via Campesina Austria. So, das war Tina Nadei für heute hier aus dem Volksgruppenhaus in Oberwart. Gio Artoval, Arjen de Vleha und bye bye.
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